0: Es folgen die Nachrichten vom Deutschlandfunk.
1: 6 Uhr, die Nachrichten. Zunächst die Übersicht. In der geplanten Pflegereformkommission soll nach Angaben von Gesundheitsminister Linnemann auch über eine maßgebliche SPD-Forderung beraten.

raten werden. Die Krankenkasse DAK sieht abermals erhöhte Beitragssätze für Kinderlose kritisch. Der erneute Tankrabatt ist in Kraft getreten. Die Meldungen im Einzelnen. Bundesgesundheitsminister Linnemann hat Einzelheiten zu den inhaltlichen Aufgaben der geplanten Kommission für eine grundlegende Pflegereform bekannt gegeben. Der CDU-Politiker bestätigte im ZDF, dass die Expertenrunde auch eine verfassungsrechtliche Einschätzung des von der SPD geforderten Finanzausgleichs zwischen der privaten und der gesetzlichen Versicherung erarbeiten soll. Aber selbst im Falle eines positiven Befundes seien die strukturellen Probleme des Systems damit nicht zu lösen. Nicht Teil der Aufgaben der Kommission ist nach Angaben Linnemanns die ebenfalls von der SPD vorgeschlagene Deckelung der Eigenanteile für Pflegekosten im Heim. Zuvor hatte SPD-Generalsekretär Klüssendorf beide Forderungen seiner Partei bekräftigt. Der Vorstandsvorsitzende der Krankenkasse DAK, Storm, sieht die von der schwarz-roten Koalition geplante Anhebung der Pflegebeiträge für Kinderlose kritisch. Er sagte der Rheinischen Post, weiter auseinander dürfe die Spreizung der beiden unterschiedlichen Sätze nicht gehen. Verfassungsrechtlich sei man damit bereits in einer bedenklichen Dimension angekommen. Die allgemeine Abgabe zur Pflegeversicherung liegt aktuell bei 3,6% der beitragspflichtigen Einnahmen und bei 4,2% für Kinderlose. Für Letztere soll der Satz um weitere 0,3 Punkte angehoben werden. Im Ergebnis würden Kinderlose ab dem kommenden Jahr 4,5% zahlen. Das Vorhaben ist Teil eines Pakets, den das schwarz-rote Bundeskabinett gestern nach langen Verhandlungen beschlossen hatte. Ziel ist eine finanzielle Stabilisierung der Pflegeversicherung. Um Mitternacht ist der zweite staatliche Tankrabatt in diesem Jahr in Kraft getreten. Bis Ende Dezember sinkt damit die Steuerbelastung auf Benzin und Diesel um jeweils rund 17 Cent pro Liter. Hintergrund sind die gestiegenen Preise für Benzin und Diesel, die durch die Verwerfungen auf den Ölmärkten infolge des Iran-Kriegs in die Höhe geschnellt sind. Die Regel gilt zwar offiziell nur für Kraftstoffe, die ab Mitternacht Raffinerien und Lager verlassen. Es wurde aber erwartet, dass die Preise an den meisten Tankstellen auch für bereits dorthin ausgeliefertes Benzin und Diesel fallen. 1,5 Wochen nach der Wahl zum Berliner Abgeordnetenhaus beginnen heute erste Vorgespräche über eine Regierungsbildung. Landespolitiker von Linken, Grünen und SPD streben gemeinsame Verabredungen zu den Themen Antisemitismus, organisierte Kriminalität und Umgang mit Rassismus an. Eine Verständigung gilt als Voraussetzung für reguläre Sondierungsgespräche. Die Linke war aus der Berlin-Wahl mit 25,7% der Stimmen als stärkste Kraft hervorgegangen. Der Landesverband ist mit Vorwürfen antisemitischer Tendenzen und Kontakten einzelner Mitglieder zu mutmaßlichen Angehörigen von Clanstrukturen konfrontiert. Als Vorbedingung für mögliche Koalitionsverhandlungen forderte der frühere Vorsitzende der Berliner SPD und derzeitige Neuköllner Bezirksbürgermeister Hiekel in der Süddeutschen Zeitung ein Mitgliedervotum. Der Berliner Bundestagsabgeordnete der Linkspartei, Kotschak, gibt nach Kritik an seinen Kontakten zu mutmaßlichen Angehörigen von Clanstrukturen seinen Sitz im Innenausschuss des Bundestags auf. Er wolle nicht, dass seine Kolleginnen und Kollegen und deren wichtige parlamentarische Arbeit durch Angriffe auf seine Person zusätzlich belastet würden, schrieb Kotschak im Kurznachrichtendienst X. Er hatte seine Ausschusstätigkeit wegen der Kritik zuvor bereits ruhen lassen. Der Verein Bund der Steuerzahler stellt heute in Berlin sein neues Schwarzbuch vor. Präsentiert werden 100 Fälle, in denen Bund, Länder und Kommunen aus Sicht des Verbands Steuergelder verschwenden. Im Mittelpunkt stehen diesmal staatliche Förderprogramme. Kritisiert wird unter anderem, dass dabei oft Fördertöpfe und Fristen eine größere Rolle spielen als Bedarf und Nutzen. Teilweise würden Mittel nur deshalb ausgegeben, weil sie sonst verfielen. Außerdem bemängelt der Bund der Steuerzahler aufwendige Verfahren, mögliche Folgekosten für Kommunen und mangelnde Transparenz.
Nach dem gewaltsamen Vorfall an Bord einer Passagiermaschine auf dem Weg von Dubai nach Tel Aviv hat sich Bundesaußenminister Wadefuhl erleichtert über den Ausgang gezeigt. Der CDU-Politiker telefonierte mit seinem israelischen Amtskollegen

dar und verurteilte die Tat als schweren Angriff auf die zivile Luftfahrt. Nach Darstellung des israelischen Ministerpräsidenten Netanyahu hatte einer der Piloten mit einem Messer auf seinen Kollegen eingestochen.

0: Verteidigungsbündnis will Generalsekretär Rütte die Auszeichnung im Rathaus Münster entgegennehmen. Die Laudatio hält Bundeskanzler Merz. Gegen die Verleihung haben mehrere Friedensgruppen Demonstrationen angemeldet. Vergeben wird der Preis alle 2 Jahre von der Wirtschaftlichen Gesellschaft für Westfalen und Lippe. Erinnern soll er an den Westfälischen Frieden aus dem Jahr 1648, der in den Rathäusern von Münster und Osnabrück geschlossen wurde. Mit diesem endete der 30-jährige Krieg. Er gilt als Beitrag zur europäischen Friedensordnung unter gleichberechtigten Staaten. Tech-Milliardär Elon Musk soll eine führende Rolle bei einem neuen Projekt des US-Verteidigungsministeriums einnehmen. Pentagon-Chef Hegseth kündigte in einer Rede vor Militärs in Quantico im Bundesstaat Virginia an, dass es dabei um eine Erforschung der, wie es hieß, Zukunft der Kriegsführung gehen soll. Demnach wird Musk das Projekt gemeinsam mit weiteren Personen leiten. In diesem Zusammenhang sprach Hegseth auch das Thema der autonomen Kriegsführung an, also den Einsatz von Waffensystemen und künstlicher Intelligenz, die ohne direkten menschlichen Eingriff agieren und etwa Angriffe ausführen können. Weiter erklärte der Verteidigungsminister, die USA müssten vorausschauend handeln, um sich die technologische und militärische Überlegenheit auf dem Schlachtfeld für die kommenden Jahrzehnte zu sichern. In Italien hat die rechtsgerichtete Regierung von Ministerpräsidentin Meloni per Dekret ein Verschleierungsverbot an Schulen beschlossen. Künftig müssen Gesichter im Unterricht erkennbar sein. Damit sind Burka und Niqab für Schülerinnen an allen Schulen grundsätzlich verboten. Zugleich soll ab dem kommenden Schuljahr in den Klassen höchstens ein Anteil von 30% neu zugewanderter Kinder mit unzureichenden Italienischkenntnissen erlaubt sein. Melonis Regierung begründet die Maßnahmen mit einer besseren Integration. Kritiker werfen ihr dagegen eine weitere Verschärfung der Migrationspolitik vor. Das Dekret wurde als Notverordnung erlassen, damit es schnell in Kraft treten kann. Das Parlament hat nun 60 Tage Zeit, um es in ein ordentliches Gesetz umzuwandeln. Andernfalls würde es wieder ungültig. Die Herbstvollversammlung der Deutschen Bischofskonferenz endet heute mit einem Gottesdienst und einer Abschlusspressekonferenz. Unter Leitung des neuen Vorsitzenden Wilmer hatten die katholischen Bischöfe seit Montag in Fulda über die Themen demokratische Gesellschaft, Aufarbeitung von sexuell motivierter Gewalt, Leihmutterschaft, Organspende und Suizidbeihilfe beraten. Weitere Tagesordnungspunkte waren die Entwicklung der Erwachsenentaufen, Fragen der Mitwirkung von Laien in der Kirche sowie Social Media und künstliche Intelligenz. Und hier noch einmal die Übersicht. In der geplanten Pflegereformkommission soll nach Angaben von Gesundheitsminister Linnemann auch über eine maßgebliche SPD-Forderung beraten werden. Die Krankenkasse DAK sieht abermals erhöhte Beitragssätze für Kinderlose kritisch. Der erneute Tankrabatt ist in Kraft getreten. Das Wetter: im Westen viele Wolken mit schauerartig verstärkten Regenfällen und einzelnen Gewittern. Sonst zunächst viel Sonne, später zunehmend wolkig, aber noch trocken, 18 bis 26 Grad. Morgen vom Süden bis in den Nordosten gebietsweise etwas Regen oder einzelne Schauer. Im Westen und Nordwesten zunehmend heiter und trocken, 18 bis 23 Grad mit den höchsten Werten im Osten und Südosten. Das waren die Nachrichten.
1: Das waren die Nachrichten vom Deutschlandfunk. 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
2: Ja, und ich bin wieder früh aufgestanden, extra für Sie hier am 1. Oktober, am Donnerstagmorgen.

0: Hier ist der Donnerstag, morgen auf Radio Weser. Ei, ei, ei, das tut schon weh. Wer aktuell tanken muss, den stehen sofort Tränen in den Augen. Genauso geht's auch meinem Kollegen Oliver Popp. Der war erst tanken.
1: Ich sag's mal so, Dennis, einmal voll tanken, mindestens 100 Euro und hast du ein größeres Auto natürlich dann noch mehr. Wird also wirklich Zeit, dass der versprochene Tankrabatt der Bundesregierung in Kraft tritt.
0: Heute soll's ja endlich soweit sein, auch wenn sich die Freude darüber vermutlich in Grenzen hält. Der Liter Sprit soll dann 17 Cent weniger kosten. Zumindest in der Theorie, ne?
1: Genau, denn ob das dann wirklich 1:1 an der Zapfsäule weitergegeben wird, das wissen wir natürlich wieder nicht. Und auch die Experten zweifeln daran. So rechnet zum Beispiel der Europäische Automobilclub ACE laut Bild-Zeitung damit, dass die Preise nicht kurzfristig sinken werden.
0: Im Frühjahr beim ersten Tankrabatt war das ja auch schon so. Da hat Bundeskanzler Friedrich Merz die Konzerne ermahnt, die Entlastung auch weiterzugeben.
1: Ja, letztendlich waren es aber laut Bundeskartellamt trotzdem nur 80%, die weitergegeben wurden. Entsprechend fordert der ACE-Präsident Andreas Mundt, dass die Entlastung möglichst vollständig und schnell kommen soll. Und auch der ADAC erwartet, dass der Tankrabatt diesmal komplett an die Verbraucherinnen und Verbraucher gehen soll. Auch wenn die Sache nach dem Gießkannenprinzip erfolgt und damit alle entlastet, egal ob sie viel verdienen oder nicht.
0: Also, ob nun gerecht oder nicht, er kommt, der Tankrabatt der Bundesregierung, um bis zu wahnsinnige 17 Cent könnte der Spritpreis heute sinken. Wir sind mal gespannt. Danke, Olli.

0: Der frühe Morgen hier am Donnerstag, den 1. Oktober. Und heute ist der Tag des CD-Players. Für alle jüngeren Zuhörerinnen und Zuhörer, das sind diese Scheiben, die euer Vater manchmal in so ein Gerät, in eine Schublade legt und dann kommt da Musik raus. CDs spielen ja kaum noch eine Rolle und wohl dem, der noch einen laufenden CD-Player zu Hause hat und auch vielleicht noch ein prall gefülltes Regal. Warum ist heute aber eigentlich der Tag des CD-Players? Thorsten Folger hat sich mal wieder informiert.
1: Auf den heutigen 1. Oktober fallen gleich zwei thematisch passende Kuriose oder besondere Feiertage. Denn heute ist einerseits der Tag des CD-Players, aber auch der Weltmusiktag. Also wäre es doch vielleicht mal wieder Zeit, die eingestaubten CDs aus dem Regal zu nehmen und in den Player zu legen. Denn bei vielen Musikfans haben längst andere Medien die Oberhand gewonnen. Am 1. Oktober 1982 kam der erste CD-Player auf den Markt. In den 80er Jahren, da galt die CD als eine der innovativsten Speicherlösungen überhaupt. Daher hat die CD eine Zeit lang nicht nur die Schallplatte, sondern auch die Audiokassette verdrängt. Wobei man aber auch sagen kann, dass gerade die Schallplatte derzeit wieder auf dem Vormarsch ist. Und selbst die Kassette hat wieder viele neue Anhänger. Aber gerade die einst so innovative CD wurde im Laufe der Zeit von MP3-Playern und digitalen Musikstreaming-Diensten abgelöst. Aber unabhängig davon, ob am heutigen Tag eine CD in den Player wandert, neue Musik gestreamt wird oder eine Platte oder Kassette aufgelegt wird, Hauptsache am Weltmusiktag wird viel Musik gehört. Denn am Weltmusiktag, da soll die Aufmerksamkeit darauf gelenkt werden, dass alle Bevölkerungsgruppen Zugriff auf das Kulturgut Musik haben sollen. Und letztlich ist Musik laut UNESCO auch ideal, um den Frieden und die Freundschaft der Völker zu gewährleisten. Und bevor es hier bei Radio Weser TV nun auch wieder mit der Musik weitergeht, wünschen wir allen Zuhörerinnen und Zuhörern einen schönen 1. Oktober, also einen schönen Weltmusiktag. Und wenn Sie diesem Tag, der ja auch der Tag des CD-Players ist, so richtig gerecht werden wollen, dann hören Sie ja vielleicht auch mal wieder eine Ihrer alten Lieblings-CDs.

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1: Mit Dennis Pumm die Schlagzeilen. Bremen, Obdachlose mit Böller verletzt. Niedersachsen will Bürokratie zügiger abbauen. Bremen, Busse und Bahnen oft unpünktlich laut Bericht. Und Goldenstedt, Japankäfer auf Grundstück entdeckt. Bremen. Drei Jugendliche haben am Dienstag eine Obdachlose mit Böllern verletzt. Wie die Polizei mitteilte, schlief die 56-Jährige auf einem Betonquader. Die Jugendlichen umringten sie. Nach bisherigen Erkenntnissen der Beamten legten sie mehrere Silvesterböller auf der Frau ab und zündeten diese an. Anschließend seien die etwa 12 bis 14 Jahre alten Jugendlichen mit einem Linienbus in Richtung Innenstadt geflüchtet. Die Frau erlitt den Angaben zufolge leichte Brandverletzungen. Die Polizei ermittelt wegen gefährlicher Körperverletzung und sucht auch nach Zeugen. Niedersachsens Landesregierung will Bürokratie abbauen und hat dafür eine erste Streichliste beschlossen. 272 Berichts-, Dokumentations- und Nachweispflichten sollen abgeschafft oder vereinfacht werden, wie die Staatskanzlei mitteilte. Die Umsetzung beginnt demnach sofort. Betroffen seien unter anderem Schulen, Campingplätze und Kommunen. So müssen Lehrkräfte zum Beispiel Beratungsgespräche bei der Wahl der weiterführenden Schule künftig nicht mehr schriftlich dokumentieren. Auch die Pflicht für Campingplätze, einen festen Telefonanschluss und bestimmte Notfallaushänge bereitzuhalten, fallen weg. Insgesamt seien rund 3000 Pflichten erfasst worden. Etwa 700 davon beruhten allerdings auf Bundes- oder EU-Recht. Ministerpräsident Olaf Lies kündigte an, weitere Vorschriften auf den Prüfstand zu stellen.

0: Bremen. Der ÖPNV im Bereich des Verkehrsverbundes Bremen-Niedersachsen, VBN, war im vergangenen Jahr erneut unpünktlicher. Das geht aus dem Qualitätsbericht des VBN für das vergangene Jahr hervor. Demnach sind besonders Busse im Regionalverkehr unpünktlich. Mehr als ein Drittel kommt zu spät zu den Haltestellen. Deutlich besser sieht es im Stadtverkehr aus. Dort sind etwa 80% der Busse und Bahnen pünktlich. Angestiegen ist die Zahl der Reklamationen. Im vergangenen Jahr forderten 22.000 Passagiere eine Fahrpreiserstattung. Das ist ein Anstieg von 15%. Als positiv hob der VBN die Sauberkeit der Fahrzeuge und Haltestellen hervor. Goldenstedt. Fachleute des Pflanzenschutzdienstes haben Japankäfer auf einem Grundstück entdeckt. An einer Weinpflanze seien die für den Japankäfer typischen Fraßsymptome nachgewiesen worden. In einer von 8 in der Umgebung aufgestellten Lockstofffallen seien 3 weitere Tiere gefunden worden. Nach Erkenntnissen des Pflanzenschutzdienstes ist im Landkreis Vechta wohl eine etablierte Population entdeckt worden. Die Japankäfer seien dort wohl schon vor 2026 eingeschleppt worden. Japankäfer befallen mehr als 400 Pflanzenarten und können Bestände massiv schädigen. In der Europäischen Union soll eine Ausbreitung des Schädlings verhindert werden. Wer einen Japankäfer, der so groß wie eine 1-Cent-Münze ist und grünlich schimmert, entdeckt, solle dies der Landwirtschaftskammer melden.
1: Das Wetter vor Ort.
0: Heute zeigt sich das Wetter von seiner ungemütlicheren Herbstseite, vor allem am Nachmittag. Da gibt's fast überall Schauer, die sich bis in den Abend und durch die Nacht ziehen. Ab und an kann es auch kurze Gewitter geben, bei maximal 20 Grad. Am Freitagmorgen noch einige Schauer, dann wird's trockener und auch die Sonne kommt mal wieder raus, bei angenehmeren 18 bis 21 Grad. Und das waren die Nachrichten aus der Region.
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0: Am frühen Morgen ein bisschen Sport, das soll gesund sein. Aber man kann sich die Sportgeräte ja eigentlich auch mal im Museum anschauen. Das ist doch auch schon sportlich genug, oder? Es gibt jetzt so ein Museum seit Anfang des Jahres in der Delmenhorster Innenstadt, das Sportlermuseum e.V. Diese Einrichtung, die ist ziemlich einzigartig, nicht nur für Delmenhorst. Und für diesen Monat plant der Verein da noch ein ganz besonderes Event. Unsere Praktikantin Jasmin, die hat sich mit dem Gründer des Museums, Frank Schäfka, unterhalten.
1: Herr Schäfka, Sie haben eine Sammlung von über 50.000 Teilen. Wie kam das denn dazu?
2: Ja, also das ist, wie ich immer so sage, eine Jugendsünde gewesen. Ich war 15 Jahre alt, 1980. In meiner Heimatstadt Schwerin wurde Gerd Wessig, oder aus der Heimatstadt Schwerin Gerd Wessig, im Hochsprung in Moskau Olympiasieger mit Weltrekord. Wenig später konnte ich von ihm und anderen Sportlern eine Unterschrift bekommen in meinem Olympiabuch. Und das habe ich erstmal jahrelang weiterentwickelt, jahrzehntelang kann man sagen. Und irgendwann damit Ausstellungen gestaltet mit Teilen, die ich auch noch da zusätzlich bekommen habe. Und so wurden es immer mehr, meistens alles Geschenke von den Sportlern oder deren Familien. Und so ist eine Sammlung von diesen ganz, ganz vielen Exponaten entstanden, die halt wirklich zu 99% aus Geschenken besteht. Mit der Mission, die ich mitbekommen habe: Du erzählst unsere Geschichte, du sorgst dafür, dass man uns nicht vergisst, und das motiviert ganz, ganz viel.

0: viele dieser Athletinnen und Athleten sich dann wirklich von ihren wertvollen Erinnerungen zu trennen und freuen sich immer, wenn ich darüber erzähle.
1: Sie hatten ja davor diese Sammlungen bei sich zu Hause. Wie kam es denn auch dazu, dass Sie halt eben von Ihrem Zuhause jetzt so was Eigenes hier in der Delmenhorst-Innenstadt haben?
0: Naja, das ist natürlich auch wieder eine lange Geschichte, wie diese ganze Entstehung. Letzten Endes war es zu Hause sehr schön auch präsentiert bei uns. Also ich habe da 120 Quadratmeter im Dachgeschoss auch schon Führungen gemacht für Schulklassen, interessierte Leute. 28 olympische Medaillengewinner haben mich dort besucht und alle haben im Prinzip immer gesagt, das ist so einzigartig und toll, aber viel zu klein. Und letzten Endes ist auch die Stadtpolitik, Oberbürgermeisterin und Leute von der Wirtschaftsförderung darauf angesprungen und haben gesagt, ja, wir müssen da was draus machen. Und dann letzten Endes hat man einen Leerstand in der Fußgängerzone erreichlich, aber die DWFG hat es dann geschafft, diese Räumlichkeiten für mich zu finden. Und so habe ich jetzt meine knapp 500 Quadratmetern Ausstellungsfläche. Und ich sage mal so, das ist im Moment auch schon wieder ganz schön voll. Und mal gucken, es gibt ja noch mehr Leerstand.
1: Sie haben ja laut Ihrer Website also Anfang Oktober dieses Sportlerfest, wo verschiedene Athleten oder Olympiasieger zu Ihnen kommen und da auch noch eine Tour daraus machen. Was genau machen Sie da denn genau und was genau können die Delmenhorster oder auch andere Sportinteressanten da bei Ihnen erleben?
0: Es ist eine Tradition, dass sich deutsche olympische Medaillengewinner, überhaupt Olympiasportler, treffen jährlich. Und nachdem nun viele von diesen Menschen meinem engeren Bekanntenkreis darstellen und erfahren hatten, dass mein Museum entstanden war in dieser Größenordnung wie jetzt, hatten die dann den Wunsch geäußert, ihr nächstes Jahrestreffen in Delmenhorst durchzuführen. Und jetzt kommen also tatsächlich um die 70 olympische Medaillengewinner und weitere Spitzenathleten vom 15. bis 18. Oktober nach Delmenhorst und wir haben ein ausgeklügeltes Kulturprogramm ausgedacht. Natürlich Führung durchs Museum, Festabend in der Markthalle und Eintragung ins Goldene Buch der Stadt. Das wird am 17. Oktober stattfinden in der Markthalle und im Anschluss daran, also gegen 11 Uhr, ist dann 1,5 bis 2 Stunden Autogrammstunde, Meet and Greet für die gesamte Bevölkerung und Interessierte auch aus dem Umland vorgesehen. Das heißt, jeder, der sich so für die Sportgeschichte interessiert, hat die Möglichkeit, solche Namen wie Ulrike Meifert, Birgit Fischer, Renate Stecher, Cornelia Ender, Jochen Danneberg persönlich zu treffen, Unterschriften mitzunehmen, Fotos zu machen. Also auf jeden Fall, wir möchten, dass die Delmenhorster Bevölkerung ganz viel Teil hat daran. Und für diese ganzen Aktivitäten brauchen wir natürlich jegliche Art von Unterstützung. Jetzt einerseits monetärer Art, aber auch für die Tombola, die wir dort planen, auch Sachpreise, die dann die Athletinnen und Athleten mitnehmen können nach diesen tollen Tagen hier in Delmenhorst. Und wir freuen uns über jede Art von Hilfe. Auch beim Catering am Abend bräuchten wir immer noch Unterstützung von netten Menschen, die also bereit sind, dort diese olympischen Helden mit zu bedienen, sage ich mal.
2: Das war der Gründer des Delmenhorster Sportlermuseums, Frank Schäfka. Und das Museum, das hat montags bis donnerstags immer geöffnet von 14 bis 18 Uhr. Und die Autogrammstunde mit den Olympiasiegern findet am Samstag, den 17. Oktober von 11 bis 13 Uhr in der Delmenhorster Markthalle statt.

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1: Der Name Christoph Sieber steht für bitterböses und gleichermaßen kluges Politkabarett und er zählt damit sicherlich zu den wichtigsten Stimmen seiner Zunft im deutschsprachigen Raum. Seine Mischung aus beißendem Spott, viel Humor und Gesellschaftskritik bringt Sieber am Samstag, den 3. Oktober ab 20 Uhr auf die Bühne der Nordenhammer Jahnhalle. Am Sonntag, den 4. Oktober, heißt es im Lagerhaus im Bremer Viertel wieder Late-Night-Jazz und Barkultur. In entspannter Clubatmosphäre können sich hier lokale Musikerinnen und Musiker und Musikbegeisterte treffen, um gemeinsam zu jammen und den Sonntagabend mit handgemachter Musik ausklingen zu lassen. Los geht's um 21 Uhr. Der Berliner Stand-Up-Comedian

Medien Tutti Tran kommt mit seinem Programm Work-Life Balance auf die Bühne des Metropoltheaters. Mit viel Selbstironie und politisch unkorrektem Humor nimmt er familiäre Klischees und die Absurditäten des modernen Lebens ins Visier. Der Abend beginnt um 20 Uhr. Am Dienstag, den 6. Oktober, lädt das Kulturhaus Kasch in Achim zu einem entspannten Info- und Kleinkunstabend ins hauseigene Café ein. Neben regionalen Snacks gibt es kurzliterarische Beiträge und akustische Live-Musik von lokalen Künstlern. Eine Gelegenheit, um in gemütlicher Runde Kontakte zu knüpfen und Kultur im Umland zu genießen. Der Abend, der unter dem Motto steht Kulturcafé im Kasch, startet um 18.30 Uhr. Zur Wochenmitte, also am Mittwoch, den 7. Oktober, gastieren die Bands Living Room 7A aus Oldenburg und Cruise aus Hamburg im Bremer Bluesclub Meisenfrei. Die vierköpfige Alternative Band aus Oldenburg bezeichnet die eigene Musik als Half-Rock, eine energiegeladene Mischung aus treibenden Gitarrenrock und eingängigen Melodien und Einflüssen von Bands wie Foo Fighters oder Jimmy Eat World. Die Band Cruise spielt Musik zwischen Indie, Alternative und Progressive Rock. Los geht der eintrittsfreie Abend um 20 Uhr. Das Trio Wildes Holz gastiert am Donnerstag, den 8. Oktober in der Kulturetage in Oldenburg und will einmal mehr unter Beweis stellen, dass die Blockflöte ein echtes Rockinstrument sein kann und weit mehr ist als all die Klischees, die dieses Instrument umgeben. Mit ihrer neuen Tour Block Party streifen die Musiker durch Genres wie Rock, Pop, Jazz und Klassik. Dynamisch, virtuos, aber auch mit viel Humor geht dieses Konzert in der Kulturetage um 20 Uhr los. Die Rapperin Ibo kommt mit ihrem neuen und mittlerweile sechsten Album nach Bremen. Am Freitag, den 9. Oktober, führt ihre aktuelle Arbeitstour ins Kulturzentrum Schlachthof. Der Abend mit modernem, energiegeladenen deutschen Hip-Hop und Rap, mit persönlichen Geschichten voller Hoffnung, Schmerz und politischer Haltung, startet um 20 Uhr.

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1: Der 1. Oktober, das war Peter Fox mit Blackbirds.

Ein Song aus seinem letzten Album. Gleich geht's weiter mit den Nachrichten vom Deutschlandfunk. Um kurz nach 7 bin ich dann wieder da und dann quatsche ich nochmal mit meinem Kollegen Oliver Popp. Der war nämlich tanken, hatte Tränen in den Augen, musste ihn erstmal trösten. Wollen wir mal gucken, was er da so erlebt hat und ob wir heute auf diesen Tankrabatt hoffen können. Mal sehen, wie der so ausfällt. Bin sehr gespannt. Hören wir in der nächsten Stunde gleich.

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1: Die Nachrichten. Bundesgesundheitsminister Linnemann hat Einzelheiten zu den inhaltlichen Aufgaben der geplanten Kommission für eine grundlegende Pflegereform bekannt gegeben. Der CDU-Politiker bestätigte im ZDF, dass die Expertenrunde auch eine verfassungsrechtliche Einschätzung des von der SPD geforderten Finanzausgleichs zwischen der privaten und der gesetzlichen Versicherung erarbeiten soll. Aber selbst im Falle eines positiven Befundes seien die strukturellen Probleme des Systems damit nicht zu lösen. Nicht Teil der Aufgaben der Kommission ist nach Angaben Linnemanns die ebenfalls von der SPD vorgeschlagene Deckelung der Eigenanteile für Pflegekosten im Heim. Zuvor hatte SPD-Generalsekretär Klüssendorf beide Forderungen seiner Partei bekräftigt. Der Vorstandsvorsitzende der Krankenkasse DAK, Storm, sieht die von der schwarz-roten Koalition geplante Anhebung der Pflegebeiträge für Kinderlose kritisch. Er sagte der Rheinischen Post, weiter auseinander dürfe die Spreizung der beiden unterschiedlichen Sätze nicht gehen. Verfassungsrechtlich sei man damit bereits in einer bedenklichen Dimension angekommen. Die allgemeine Abgabe zur Pflegeversicherung liegt aktuell bei 3,6% der beitragspflichtigen Einnahmen und bei 4,2% für Kinderlose. Für Letztere soll der Satz um weitere 0,3 Punkte angehoben werden. Im Ergebnis würden Kinderlose ab dem kommenden Jahr 4,5% zahlen. Das Vorhaben ist Teil eines Pakets, den das schwarz-rote Bundeskabinett gestern nach langen Verhandlungen beschlossen hatte. Ziel ist eine finanzielle Stabilisierung der Pflegeversicherung. Um Mitternacht ist der zweite staatliche Tankrabatt in diesem Jahr in Kraft getreten. Bis Ende Dezember sinkt damit die Steuerbelastung auf Benzin und Diesel um jeweils rund 17 Cent pro Liter. Hintergrund sind die gestiegenen Preise für Benzin und Diesel, die durch die Verwerfungen auf den Ölmärkten infolge des Iran-Kriegs in die Höhe geschnellt sind. Die Regel gilt zwar offiziell nur für Kraftstoffe, die ab Mitternacht Raffinerien und Lager verlassen. Es wurde aber erwartet, dass die Preise an den meisten Tankstellen auch für bereits dorthin ausgeliefertes Benzin und Diesel fallen. Der Berliner Bundestagsabgeordnete der Linkspartei, Kotschak, gibt nach Kritik an seinen Kontakten zu mutmaßlichen Angehörigen von Clanstrukturen seinen Sitz im Innenausschuss des Bundestags auf. Er wolle nicht, dass seine Kolleginnen und Kollegen und deren wichtige parlamentarische Arbeit durch Angriffe auf seine Person zusätzlich belastet würden, schrieb Kotschak im Kurznachrichtendienst X. Er hatte seine Ausschusstätigkeit wegen der Kritik zuvor bereits ruhen lassen. Der Verein Bund der Steuerzahler stellt heute in Berlin sein neues Schwarzbuch vor. Präsentiert werden 100 Fälle, in denen Bund, Länder und Kommunen aus Sicht des Verbands Steuergelder verschwenden. Im Mittelpunkt stehen diesmal staatliche Förderprogramme. Kritisiert wird unter anderem, dass dabei oft Fördertöpfe und Fristen eine größere Rolle spielen als Bedarf und Nutzen. Teilweise würden Mittel nur deshalb ausgegeben, weil sie sonst verfielen. Außerdem bemängelt der Bund der Steuerzahler aufwendige Verfahren, mögliche Folgekosten für Kommunen und mangelnde Transparenz. Tech-Milliardär Elon Musk soll eine führende Rolle bei einem neuen Projekt des US-Verteidigungsministeriums einnehmen. Pentagon-Chef Hegseth kündigte in einer Rede vor Militärs in Quantico im Bundesstaat Virginia an, dass es dabei um eine Erforschung der, wie es hieß, Zukunft der Kriegsführung gehen soll. Demnach wird Musk das Projekt gemeinsam mit weiteren Personen leiten. In diesem Zusammenhang sprach Hegseth auch das Thema der autonomen Kriegsführung an, also den Einsatz von Waffensystemen und künstlicher Intelligenz, die ohne direkten menschlichen Eingriff agieren und etwa Angriffe ausführen können. Weiter erklärte der Verteidigungsminister, die USA müssten vorausschauend handeln, um sich die technologische und militärische Überlegenheit auf dem Schlachtfeld für die kommenden Jahrzehnte zu sichern. In Italien hat die rechtsgerichtete Regierung von Ministerpräsidentin Meloni per Dekret ein Verschleierungsverbot an Schulen beschlossen. Künftig müssen Gesichter im Unterricht erkennbar sein. Damit sind Burka und Niqab für Schülerinnen an allen Schulen grundsätzlich verboten. Zugleich soll ab dem kommenden Schuljahr in den Klassen höchstens ein Anteil von 30% neu zugewanderter Kinder mit unzureichenden Italienischkenntnissen erlaubt sein. Melonis Regierung begründet die Maßnahmen mit einer besseren Integration. Kritiker werfen ihr dagegen eine weitere Verschärfung der Migrationspolitik vor. Das Dekret wurde als Notverordnung erlassen, damit es schnell in Kraft treten kann. Das Parlament hat nun 60 Tage Zeit, um es in ein ordentliches Gesetz umzuwandeln. Andernfalls würde es wieder ungültig. Das Wetter: im Westen viele Wolken mit schauerartig verstärkten Regenfällen und einzelnen Gewittern. Sonst zunächst viel Sonne, später zunehmend wolkig, aber noch trocken, 18 bis 26 Grad. Das waren die Nachrichten.
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1: Ja, und ich bin wieder früh aufgestanden, extra für Sie hier am 1. Oktober, am Donnerstagmorgen. 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

0: Hier ist der Donnerstag, morgen auf Radio Weser. Ei, ei, ei, das tut schon weh. Wer aktuell tanken muss, den stehen sofort Tränen in den Augen. Genauso geht's auch meinem Kollegen Oliver Popp, der war erst tanken.
1: Ich sag's mal so, Dennis, einmal voll tanken, mindestens 100 Euro und hast du ein größeres Auto natürlich dann noch mehr. Wird also wirklich Zeit, dass der versprochene Tankrabatt der Bundesregierung in Kraft tritt.
0: Heute soll's ja endlich soweit sein, auch wenn sich die Freude darüber vermutlich in Grenzen hält. Der Liter Sprit soll dann 17 Cent weniger kosten, zumindest in der Theorie, ne?
1: Genau, denn ob das dann wirklich 1:1 an der Zapfsäule weitergegeben wird, das wissen wir natürlich wieder nicht. Und auch die Experten zweifeln daran. So rechnet zum Beispiel der Europäische Automobilclub ACE laut Bild-Zeitung damit, dass die Preise nicht kurzfristig sinken werden.
0: Im Frühjahr beim ersten Tankrabatt war das ja auch schon so. Da hat Bundeskanzler Friedrich Merz die Konzerne ermahnt, die Entlastung auch weiterzugeben.
1: Ja, letztendlich waren es aber laut Bundeskartellamt trotzdem nur 80%, die weitergegeben wurden. Entsprechend fordert der ACE-Präsident Andreas Mundt, dass die Entlastung möglichst vollständig und schnell kommen soll. Und auch der ADAC erwartet, dass der Tankrabatt diesmal komplett an die Verbraucherinnen und Verbraucher gehen soll. Auch wenn die Sache nach dem Gießkannenprinzip erfolgt und damit alle entlastet, egal ob sie viel verdienen oder nicht.
0: Also, ob nun gerecht oder nicht, er kommt, der Tankrabatt der Bundesregierung, um bis zu wahnsinnige 17 Cent könnte der Spritpreis heute sinken. Wir sind mal gespannt. Danke, Olli.

0: Der frühe Morgen hier am Donnerstag, den 1. Oktober. Und heute ist der Tag des CD-Players. Für alle jüngeren Zuhörerinnen und Zuhörer, das sind diese Scheiben, die euer Vater manchmal in so ein Gerät, in eine Schublade legt und dann kommt da Musik raus. CDs spielen ja kaum noch eine Rolle und wohl dem, der noch einen laufenden CD-Player zu Hause hat und auch vielleicht noch ein prall gefülltes Regal. Warum ist heute aber eigentlich der Tag des CD-Players? Thorsten Folger hat sich mal wieder informiert.
1: Auf den heutigen 1. Oktober fallen gleich zwei thematisch passende Kuriose oder besondere Feiertage. Denn heute ist einerseits der Tag des CD-Players, aber auch der Weltmusiktag. Also wäre es doch vielleicht mal wieder Zeit, die eingestaubten CDs aus dem Regal zu nehmen und in den Player zu legen. Denn bei vielen Musikfans haben längst andere Medien die Oberhand gewonnen. Am 1. Oktober 1982 kam der erste CD-Player auf den Markt. In den 80er Jahren, da galt die CD als eine der innovativsten Speicherlösungen überhaupt. Daher hat die CD eine Zeit lang nicht nur die Schallplatte, sondern auch die Audiokassette verdrängt. Wobei man aber auch sagen kann, dass gerade die Schallplatte derzeit wieder auf dem Vormarsch ist. Und selbst die Kassette hat wieder viele neue Anhänger. Aber gerade die einst so innovative CD wurde im Laufe der Zeit von MP3-Playern und digitalen Musikstreaming-Diensten abgelöst. Aber unabhängig davon, ob am heutigen Tag eine CD in den Player wandert, neue Musik gestreamt wird oder eine Platte oder Kassette aufgelegt wird, Hauptsache am Weltmusiktag wird viel Musik gehört. Denn am Weltmusiktag, da soll die Aufmerksamkeit darauf gelenkt werden, dass alle Bevölkerungsgruppen Zugriff auf das Kulturgut Musik haben sollen. Und letztlich ist Musik laut UNESCO auch ideal, um den Frieden und die Freundschaft der Völker zu gewährleisten. Und bevor es hier bei Radio Weser TV nun auch wieder mit der Musik weitergeht, wünschen wir allen Zuhörerinnen und Zuhörern einen schönen 1. Oktober, also einen schönen Weltmusiktag. Und wenn Sie diesem Tag, der ja auch der Tag des CD-Players ist, so richtig gerecht werden wollen, dann hören Sie ja vielleicht auch mal wieder eine Ihrer alten Lieblings-CDs.

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1: Mit Dennis Pumm die Schlagzeilen. Bremen, Obdachlose mit Böller verletzt. Niedersachsen will Bürokratie zügiger abbauen. Bremen, Busse und Bahnen oft unpünktlich laut Bericht. Und Goldenstedt, Japankäfer auf Grundstück entdeckt. Bremen. Drei Jugendliche haben am Dienstag eine Obdachlose mit Böllern verletzt. Wie die Polizei mitteilte, schlief die 56-Jährige auf einem Betonquader. Die Jugendlichen umringten sie. Nach bisherigen Erkenntnissen der Beamten legten sie mehrere Silvesterböller auf der Frau ab und zündeten diese an. Anschließend seien die etwa 12 bis 14 Jahre alten Jugendlichen mit einem Linienbus in Richtung Innenstadt geflüchtet. Die Frau erlitt den Angaben zufolge leichte Brandverletzungen. Die Polizei ermittelt wegen gefährlicher Körperverletzung und sucht auch nach Zeugen. Niedersachsens Landesregierung will Bürokratie abbauen und hat dafür eine erste Streichliste beschlossen. 272 Berichts-, Dokumentations- und Nachweispflichten sollen abgeschafft oder vereinfacht werden, wie die Staatskanzlei mitteilte. Die Umsetzung beginnt demnach sofort. Betroffen seien unter anderem Schulen, Campingplätze und Kommunen. So müssen Lehrkräfte zum Beispiel Beratungsgespräche bei der Wahl der weiterführenden Schule künftig nicht mehr schriftlich dokumentieren. Auch die Pflicht für Campingplätze, einen festen Telefonanschluss und bestimmte Notfallaushänge bereitzuhalten, fallen weg. Insgesamt seien rund 3000 Pflichten erfasst worden. Etwa 700 davon beruhten allerdings auf Bundes- oder EU-Recht. Ministerpräsident Olaf Lies kündigte an, weitere Vorschriften auf den Prüfstand zu stellen. Bremen, der ÖPNV im Bereich des

0: Verkehrsverbundes Bremen-Niedersachsen, VBN, war im vergangenen Jahr erneut unpünktlicher. Das geht aus dem Qualitätsbericht des VBN für das vergangene Jahr hervor. Demnach sind besonders Busse im Regionalverkehr unpünktlich. Mehr als ein Drittel kommt zu spät zu den Haltestellen. Deutlich besser sieht es im Stadtverkehr aus. Dort sind etwa 80% der Busse und Bahnen pünktlich. Angestiegen ist die Zahl der Reklamationen. Im vergangenen Jahr forderten 22.000 Passagiere eine Fahrpreiserstattung. Das ist ein Anstieg von 15%. Als positiv hob der VBN die Sauberkeit der Fahrzeuge und Haltestellen hervor. Goldenstedt. Fachleute des Pflanzenschutzdienstes haben Japankäfer auf einem Grundstück entdeckt. An einer Weinpflanze seien die für den Japankäfer typischen Fraßsymptome nachgewiesen worden. In einer von 8 in der Umgebung aufgestellten Lockstofffallen seien 3 weitere Tiere gefunden worden. Nach Erkenntnissen des Pflanzenschutzdienstes ist im Landkreis Vechta wohl eine etablierte Population entdeckt worden. Die Japankäfer seien dort wohl schon vor 2026 eingeschleppt worden. Japankäfer befallen mehr als 400 Pflanzenarten und können Bestände massiv schädigen. In der Europäischen Union soll eine Ausbreitung des Schädlings verhindert werden. Wer einen Japankäfer, der so groß wie eine 1-Cent-Münze ist und grünlich schimmert, entdeckt, solle dies der Landwirtschaftskammer melden.
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0: Heute zeigt sich das Wetter von seiner ungemütlicheren Herbstseite, vor allem am Nachmittag. Da gibt's fast überall Schauer, die sich bis in den Abend und durch die Nacht ziehen. Ab und an kann es auch kurze Gewitter geben, bei maximal 20 Grad. Am Freitagmorgen noch einige Schauer, dann wird's trockener und auch die Sonne kommt mal wieder raus, bei angenehmeren 18 bis 21 Grad. Und das waren die Nachrichten aus der Region.
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1: Oh Scheiße! Du heiliger Zombie!
2: Upgrade!
3: Die Pfote, Kumpel. Bist ein guter.
4: In den endlosen Weiten Alaskas müssen Brad Pitt, Ex-Soldat und sein Schäferhund Odin ums Überleben kämpfen. In eiserne Wildnis.
3: Ist okay, komm, komm. Es war nur ein Albtraum. Wir sind nicht mehr dort.
4: Beide, auch sein Hund, sind Kriegsveteranen. Geplagt von Albträumen finden sie in der unberührten Natur Alaskas den Frieden, den die beiden sich erträumen.
5: Hey, hab ich das Silber im Maul deines Hundes gesehen?
3: Odin war ein Aufklärungshund. Der Feind hat ihm einen Ziegelstein ins Maul geschlagen.
5: Hat dasselbe Arschloch ihm das Bein gebrochen?
3: Ja.
5: Hoffe, du hast dem Kerl ordentlich die Meinung gegeigt.
4: Doch auf dem Heimweg im kleinen

0: Flugzeug stürzen sie ab. Ein Überlebenskampf in der Wildnis beginnt. Das heißt, endlose Meilen zurück. Zurück in die Zivilisation.
1: Ich bring dich nach Hause. Wir müssen es wohl auf die harte Tour machen.
0: Sie versuchen, dem unberechenbaren Wetter, reißenden Flüssen und wilden Tieren zu trotzen. Sehr berührend das tiefe Vertrauen zwischen Hund und Mensch. Die beiden würden füreinander sterben.
1: Ich halte dich. Ganz ruhig, Kumpel.
0: Eiserne Wildnis zeigt einmal mehr, dass Brad Pitt diese Abenteuerfilme doch ganz gut zu Gesicht stehen.
1: Wir schaffen das. Wir haben Schlimmeres durchgemacht.
0: Erinnert teilweise ein wenig an den Film mit Will Smith, I Am Legend. Er ist ja damals auch mit seinem Schäferhund durch leere Straßen gezogen. Diese Vibes kommen so ein bisschen zurück. Ein spannender Film mit vielen Gänsehautmomenten.
1: Ich bin bei dir.

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1: Der Name Christoph Sieber steht für bitterböses und gleichermaßen kluges Politkabarett. Und er zählt damit sicherlich zu den wichtigsten Stimmen seiner Zunft im deutschsprachigen Raum. Seine Mischung aus beißendem Spott, viel Humor und Gesellschaftskritik bringt Sieber am Samstag, den 3. Oktober ab 20 Uhr auf die Bühne der Nordenhammer Jahnhalle. Am Sonntag, den 4. Oktober, heißt es im Lagerhaus im Bremer Viertel wieder Late-Night-Jazz und Barkultur. In entspannter Clubatmosphäre können sich hier lokale Musikerinnen und Musiker und Musikbegeisterte treffen, um gemeinsam zu jammen und den Sonntagabend mit handgemachter Musik ausklingen zu lassen. Los geht's um 21 Uhr. Der Berliner Stand-Up-Comedian Tutti Tran kommt mit seinem Programm Work-Life-Balance auf die Bühne des Metropoltheaters. Mit viel Selbstironie und politisch unkorrektem Humor nimmt er familiäre Klischees und die Absurditäten des modernen Lebens ins Visier. Der Abend beginnt um 20 Uhr. Am Dienstag, den 6. Oktober, lädt das Kulturhaus Kasch in Achim zu einem entspannten Info- und Kleinkunstabend ins hauseigene Café ein. Neben regionalen Snacks gibt es kurze literarische Beiträge und akustische Live-Musik von lokalen Künstlern. Eine Gelegenheit, um in gemütlicher Runde Kontakte zu knüpfen und Kultur im Umland zu genießen. Der Abend, der unter dem Motto steht, Kulturcafé im Kasch, startet.

um 18.30 Uhr. Zur Wochenmitte, also am Mittwoch, den 7. Oktober, gastieren die Bands Living Room 7A aus Oldenburg und Kuhs aus Hamburg im Bremer Bluesclub Meisenfrei. Die vierköpfige Alternative Band aus Oldenburg bezeichnet die eigene Musik als Half-Rock, eine energiegeladene Mischung aus treibendem Gitarrenrock und eingängigen Melodien und Einflüssen von Bands wie Foo Fighters oder Jimmy Eat World. Die Band Kuhs spielt Musik zwischen Indie, Alternative und Progressive Rock. Los geht der eintrittsfreie Abend um 20 Uhr. Das Trio Wildes Holz gastiert am Donnerstag, den 8. Oktober in der Kulturetage in Oldenburg und will einmal mehr unter Beweis stellen, dass die Blockflöte ein echtes Rockinstrument sein kann und weit mehr ist als all die Klischees, die dieses Instrument umgeben. Mit ihrer neuen Tour Block Party streifen die Musiker durch Genres wie Rock, Pop, Jazz und Klassik. Dynamisch, virtuos, aber auch mit viel Humor geht dieses Konzert in der Kulturetage um 20 Uhr los. Die Rapperin Ibo kommt mit ihrem neuen und mittlerweile sechsten Album nach Bremen. Am Freitag, den 9. Oktober, führt ihre aktuelle Arbeitstour ins Kulturzentrum Schlachthof. Der Abend mit modernem, energiegeladenen deutschen Hip-Hop und Rap, mit persönlichen Geschichten voller Hoffnungsschmerz und politischer Haltung, startet um 20 Uhr.

Das war neue Musik hier bei Radio Weser am Morgen von Almost Monday. Eine sehr populäre Gruppe gerade. Better Late Than Never. Die aktuelle Single. Das war's für mich. Ich bin Dennis Pumm, bin nun raus. Ich bin aber morgen früh um 6 schon wieder da. Dann geht's weiter hier am Morgen. Ich möchte noch auf eine Sendung hinweisen, die gleich kommt vom Kollegen Oliver Popp. Die gibt's dann wie immer um 9. Bis dahin hören wir erstmal die Jukebox. Ich wünsche einen schönen Donnerstag. Ciao.

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1: Neun Uhr, die Nachrichten. Die von der Bundesregierung beschlossenen Änderungen bei der Pflegeversicherung stoßen auf Kritik. Der gesundheitspolitische Sprecher der Grünen im Bundestag, Dahmen, sagte im Deutschlandfunk, eine große Mehrheit der Menschen zahle für die Pflegeversicherung künftig mehr, bekomme aber eine schlechtere Leistung. Das sei keine Reform, sondern ein Spargesetz, das von den Menschen zu Recht als ungerecht empfunden werde. Der linken Fraktionschef im Bundestag, Pellmann, sprach von einer Kürzungsorgie auf dem Rücken von Millionen Menschen mit Pflegebedarf. Das Kabinett hatte den Gesetzentwurf von Gesundheitsminister Linnemann gestern gebilligt. Er sieht unter anderem vor, dass der Beitragssatz für Kinderlose steigt. Geplant sind auch eine Anhebung der Beitragsbemessungsgrenze und eine Neuregelung der Einstufung in die verschiedenen Pflegegrade. Eine Kommission soll zudem später Vorschläge für Strukturreformen erarbeiten. Verbraucherschützer und Umweltverbände kritisieren die Preisanhebung beim Deutschland-Ticket. Die Chefin des Verbraucherzentrale Bundesverbands, POP, erklärte, jährliche Preissteigerungen dürften nicht dazu führen, dass immer mehr Menschen aus Kostengründen auf das Ticket verzichten müssten. Sie forderte die Einführung eines bundesweit einheitlichen Nahverkehrstarifs für Gelegenheitsfahrten. Der Bundesgeschäftsführer der Deutschen Umwelthilfe, Resch, warf der Regierung vor, in der Verkehrspolitik falsche Prioritäten zu setzen. Mit nur einem Teil der Milliardenkosten für den Tankrabatt hätte sich die Preissteigerung beim Deutschlandticket verhindern lassen, sagte er. Der Preis für das Deutschlandticket steigt im kommenden Jahr von monatlich 63 Euro auf 66,80 Euro. Der Fahrschein war 2023 für

0: für den Preis von 49 Euro eingeführt worden. Der Tankrabatt gilt ab heute. Bis Ende Dezember sinkt die Steuerbelastung auf Benzin und Diesel um jeweils rund 17 Cent pro Liter. Hintergrund sind die gestiegenen Preise für Benzin und Diesel durch die Verwerfungen auf den Ölmärkten infolge des Irankriegs. 1,5 Wochen nach der Wahl zum Berliner Abgeordnetenhaus beginnen heute erste Vorgespräche über eine Regierungsbildung. Landespolitiker von Linken, Grünen und SPD streben gemeinsame Verabredungen zu den Themen Antisemitismus, organisierte Kriminalität und Umgang mit Rassismus an. Eine Verständigung gilt als Voraussetzung für reguläre Sondierungsgespräche. Die Linke war aus der Wahl in Berlin mit 25,7% der Stimmen als stärkste Kraft hervorgegangen. Gegen Teile des Landesverbands gibt es Antisemitismusvorwürfe. Außerdem sorgen Kontakte einzelner Mitglieder zu mutmaßlichen Angehörigen krimineller Clans für Diskussionen. Darüber hinaus war bekannt geworden, dass Linken-Spitzenkandidatin Eralp mehrere Jahre Mitglied der Roten Hilfe war. Der Landesverfassungsschutz erwähnt die Berliner Ortsgruppe in seinem Jahresbericht als mit Abstand größte linksextremistische Organisation der Hauptstadt. Allerdings verfolgten nicht alle Mitglieder verfassungsfeindliche Zielsetzungen. Pakistan hat erneut Ziele im Nachbarland Afghanistan aus der Luft angegriffen. Nach Angaben der Taliban-Regierung in Kabul wurden dabei mindestens 9 Zivilisten getötet. Weitere Menschen seien verletzt und mehrere Wohnhäuser zerstört worden. Die pakistanische Regierung erklärte dagegen, Angriffe auf Terrorcamps in Afghanistan ausgeführt zu haben. Der schon länger schwelende Konflikt zwischen den beiden Nachbarländern war in den vergangenen Wochen erneut eskaliert. Fußball-Bundestrainer Jürgen Klopp hat mit Kritik auf rassistische Diskussionen über die Hautfarbe von deutschen Nationalspielern reagiert. Während einer Pressekonferenz war er auf Äußerungen vor allem in sozialen Medien angesprochen worden, wonach die Mannschaft nicht weiß genug sei. Es gebe keinen Grund, sich über solche Menschen und deren Äußerungen Gedanken zu machen, betonte Klopp. Er habe für Dummheit wenig Zeit. Am Abend steht für die Mannschaft das nächste Spiel in der UEFA Nations League an. Die DFB-Auswahl trifft auf Serbien. Das Wetter zunächst verbreitet sonnig, später zunehmend wolkig. Im Westen viele Wolken mit schauerartig verstärkten Regenfällen und einzelnen Gewittern, 18 bis 26 Grad. Morgen vom Süden bis in den Nordosten gebietsweise etwas Regen oder einzelne Schauer. Im Westen und Nordwesten zunehmend heiter und trocken, 18 bis 23 Grad. Die weiteren Aussichten am Samstag teils heiter, teils wolkig, vereinzelt Schauer. Im Norden etwas Regen, 18 bis 24 Grad. Das waren die Nachrichten.
1: Das waren die Nachrichten vom Deutschlandfunk. 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
2: Um 6 Minuten sind es jetzt schon, haben wir 5 Meldungen für euch. Und zwar die A1 Osnabrück Richtung Bremen zwischen Dreieck Stur und Bremen-Asten. 6 Kilometer stockender Verkehr vor der Baustelle, da braucht ihr eine knappe halbe Stunde länger. A1 Bremen Richtung Lübeck zwischen Maschener Kreuz und Norderelbbrücke stockt der Verkehr auf 5 Kilometer. Da braucht ihr auch circa eine halbe Stunde länger. Die A7 Hannover Richtung Flensburg zwischen Hamburg-Heimfeld und dem Elbtunnel 7 Kilometer stockender Verkehr. Ebenfalls knapp eine halbe Stunde länger braucht ihr da. Die A27 Bremen Richtung Bremerhaven zwischen Bremerhaven Süd und Bremerhaven Geestemünde 3 Kilometer stockender Verkehr. Und dann haben wir noch einen Hinweis für euch, und zwar Meierdamm, Sagehorn. Im Bereich Meierdamm in der Gemeinde Euthen kommt es zu einer Rauchentwicklung mit Geruchsbelästigung. Schließt dort eure Fenster und Tür und schaltet die Lüftungen und Klimaanlagen ab und ja, ansonsten alles gut. Der Verkehr ist ansonsten frei, kommt gut an dort, wo ihr hin wollt.
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die sollte für die Sendung reichen. 3 Stunden haben wir hier auf der Uhr. Es wird ein bisschen rockig heute, vielleicht auch ein bisschen alternativ-lastig. Die neue Five Finger Death Punch habe ich im Gepäck und die neue Def Leppard, die haben auch eine neue Single rausgebracht. Die gibt's auch. Ansonsten ganzen Stapel Musikwünsche von euch und ich wünsche allerseits gute Unterhaltung. Hier ist Oliver Popp.

Jo, 1990 war das Poison mit Unskinny Bub aus dem Album Flesh and Blood. Ja, Glam Metal at its best, würde ich mal sagen. 18. Juni 1990 als erste Single des dritten Studioalbums der Glam Rock Band rausgekommen. Waren übrigens in den Charts ganz oben, ich glaube auf Platz 3 in den USA, ne, Platz 5 in den Billboard Charts, Album Rock Trash Charts und in den kanadischen Charts waren sie auch in Top 20. Zum Beispiel Australien, Neuseeland, Schweden und auch Großbritannien. In Deutschland haben sie das irgendwie wohl nicht geschafft, obwohl es wurde hier in den Rockdiscos rauf und runter gespielt, Unskinny Bub. Und die Bedeutung von Unskinny Bub war lange Zeit ja ein bisschen unklar. Gitarrist CC DeVille gab später zu, dass der Ausdruck Unskinny Bub keine besondere Bedeutung hat. Er hatte ihn als Platzhalter beim Schreiben des Songs erfunden, bevor Sänger Bret Michaels mit dem Texten begann. Und deswegen hat er das immer als Platzhalter dazu geschrieben. Jetzt wisst ihr es auf jeden Fall ganz genau. Wir machen jetzt einen Schritt.

Zwei Jahre weiter, wir kämpfen uns langsam nach vorne. Der Titel heißt Living in a Dream, ist von Charlie Sexton und Doyle Bramhall geschrieben. Ich rede von der Band Archangels, gleichnamiges Album 1992. Hier ist Living in a Dream.

Dark Angels hier bei Open Minded Radio, gleichnamiges Album 1992, Hard Rock at its best, würde ich mal so behaupten. Und jetzt kommen wir auch zu einer guten Hard Rock Band, die mir seit, ja, ich weiß nicht, Anfang der 80er Jahre, Too Late for Love waren, glaube ich, ihre ersten Hits von dem ersten Album. Ich rede von dem neuen, von der neuen Def Leppard Single. Ist Ende Januar, Anfang Februar rausgekommen. Ich hatte sie irgendwie liegen, hab sie aufgenommen, hab sie aber irgendwie vergessen, ist mir durchgerutscht und vorgestern beim Zusammenstellen der Sendung ist mir beim Scrollen nochmal durch meine neueren Errungenschaften, möchte ich mal so sagen, aufgefallen und habe ich gedacht, musste mal spielen irgendwie. Ja, Sänger Joe Elliott nannte zunächst das Veröffentlichungsdatum für das neue Album 2027, obwohl der Gitarrist dann im August jetzt gerade gesagt hat, kann auch 28 werden, nicht 28 Jahre, sondern 2028. Und sie setzen sich auf jeden Fall nicht unter Druck. Die Musiker haben bereits rund 18 neue Songs und damit fast genug Material für zwei Alben zusammen, haben sie geschrieben. Und laut Elliott enthält das Werk einige sehr schnelle sowie experimentelle Titel, die die Fans überraschen werden. Ja, mal sehen, ob ich euch jetzt mit der neuen Single überraschen kann. Vielleicht habt ihr sie schon gehört, vielleicht auch nicht. Rejoice heißt sie. Hier ist die neue Def Leppard, ganz frisch bei Open Minded Radio.

Ja, ich weiß auch nicht. Sie haben so leicht verzerrten Gesang. Wenn man den Kopfhörer aufhat, hört man es ziemlich deutlich. Ansonsten wahrscheinlich übers Radio nicht so. Aber so leicht verzerrt sind sie, die neue Def Leppard-Single Rejoice. Was heißt neu? Ende Januar erschien. Ich habe nur geloost und das gar nicht mitgekriegt. Wo ich nicht geloost habe, die habe ich aber auch schon ein bisschen, ist das 10. Album von Five Finger Death Punch. Legacy heißt es und ist am 31. Juli zum 1. August hin diesen Jahres erschienen. Es ist im Übrigen das kürzeste Album, was sie bis jetzt gemacht haben. 37 Minuten. Und das Album ist ja am 31. wie gesagt rausgekommen. Das ist genau 19 Jahre nach ihrem Debütalbum The Way of the Fist, was sie rausgebracht haben damals und womit sie ja auch bekannt geworden sind. Und ich habe nochmal geguckt, in den Charts, in den Albumcharts sind sie auf Platz 7 eingestiegen, jetzt die zweite Woche und wir hören auf jeden Fall mal einen Titel, wo sind die Titel, ich muss mal eben gucken hier, The Oppresso Liber ist zum Beispiel veröffentlicht worden vorher schon und Eye of the Storm natürlich auf diesem Album auch vertreten, aber vorher als Singles veröffentlicht worden und ich habe aus dem Album den Titel In Time rausgesucht, der kracht vielleicht nicht ganz so, übrigens ein sehr prägnantes Cover. Ich würde sagen, das ist so eine Art Wappen, ein rundes Wappen mit einem Totenkopf und oben auf dem Totenkopf ist ein Schlagring als Kopf zu sehen und in der Umrandung der Münze oder was auch immer das sein soll, vielleicht ist es auch ein Schild oder sowas, es steht Five Finger Death Punch und unten drunter Legacy, so heißt ja auch das Album. Ebenfalls ganz frisch, In Time, Five Finger Death Punch.

0: Five Finger Death Punch, das neue Album Legacy, hier mit dem Titel In Time bei Open Minded Radio. Ich habe ja eben ganz wild über das Cover auch geredet, habe versucht, euch das so ein bisschen bildlich darzustellen und habe dann eben nochmal weiter gelesen, dass das Albumcover sowie die beiden Promo-Singles, die vorab erschienen sind, von generativer künstlicher Intelligenz erstellt worden und auch das Musikvideo, eins von denen, entstand mit generativer künstlicher Intelligenz. Ja, so einfach geht das, ne? Ich habe letztens auch mal ein Bild irgendwie erfragt und zum Beispiel über diese Radiosendung, die es hier jeden Donnerstag von 9 bis 12 bei Radio Weser TV gibt, er hat mir auch ein wunderbares Cover gemacht und da hat man eigentlich nicht viel zu meckern. Letztendlich ist der Stil von diesen künstlichen Geschichten immer so ein bisschen ähnlich, dass wenn man sich damit beschäftigt, also ich habe zumindest das Gefühl, dann erkennt man das und das ist bei mancher Musik auch, die über künstliche Intelligenz erstellt wird. Wenn du guckst, ich habe hier auch so eine Soul- und Funkband, ne, die hier auch nachmittags schon gespielt, gefunden und da habe ich nachher nachgerecherchiert und das war auch künstliche Intelligenz. Und da habe ich mich auch gefragt, weil der Stil so ein bisschen gleich ist von diesem funkigen, souligen Sound. Und das ist eben halt künstliche Intelligenz. Und das wird aber immer besser. Irgendwann kriegst du das ja überhaupt nicht mehr geregelt. Und irgendwann kriegst du es gar nicht mehr mit, ne? Ja, moderne Zeiten, sag ich euch.
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0: Ja, wir haben 5 Meldungen nach wie vor für euch. Und zwar die A1 Osnabrück Richtung Bremen zwischen Dreieck Stur und Bremen Arsten. 6 Kilometer Stau. Stockender Verkehr und da braucht ihr ungefähr eine halbe Stunde länger. Ebenfalls 20 Minuten länger braucht ihr auf der A1 Bremen Richtung Lübeck zwischen Maschener Kreuz und Norderelbbrücke. Da stockt es nämlich auf 5 Kilometer. Nochmal eine knalpe halbe Stunde länger braucht ihr auf der A7 Hannover Richtung Flensburg zwischen Hamburg-Heimfeld und dem Elbtunnel. Da stockt es nämlich auf 7 Kilometer. Dann haben wir die A27, muss nochmal eben runterscrollen, Bremen Richtung Bremerhaven zwischen Bremerhaven Süd und Bremerhaven Geestemünde. 3 Kilometer stockender Verkehr. Ja, und das soll es dann erstmal gewesen sein. Ich wünsche euch eine gute Fahrt. Kommt gut an, da wo ihr hin wollt. Und jetzt mit Haifisch. Hier ist Rammstein. Ist auch geil zum Autofahren, oder?

0: Das neue Live-Album von Till Lindemann, dem Sänger von Rammstein, ist ja auch am 25. September erschienen, also letzten Freitag. Aufgenommen wurde dieses Album am 1. Dezember 2025 und zwar in der Arena in Krakow. Heißt ja auch Live in Krakow, das Album. Ich habe reingehört, mich hat jetzt nichts so richtig aus dem Sessel gehauen, hätte ich mal fast gesagt. Also ist ein gutes Live-Album, das will ich gar nicht in Abrede stellen und sowieso nur meine persönliche Meinung. Aber ich habe das Album gehört und habe gedacht, ja, die Studiosachen haben doch so ein bisschen mehr Druck und hat mich auf jeden Fall, vielleicht muss ich es einfach nochmal hören, nicht so mitgenommen und deswegen habe ich gedacht, spielst du diesen Titel hier mal, Haifisch von Rammstein und der ist altbekannt und da lässt sich ja auch auf jeden Fall gut mitwippen. Ob man bei dem nächsten Beitrag gut mitwippen kann, das weiß ich auch nicht. Auf jeden Fall, mein Kollege Thorsten Folge ist ja für die kuriosen Feiertage zuständig hier beim Radio Weser TV und der 1. Oktober ist Tag des CD-Players und der Weltmusiktag. Thorsten Folge.
1: Auf den heutigen 1. Oktober fallen gleich zwei thematisch passende, kuriose oder besondere Feiertage. Denn heute ist einerseits der Tag des CD-Players, aber auch der Weltmusiktag. Also wäre es doch vielleicht mal wieder Zeit, die eingestaubten CDs aus dem Regal zu nehmen und in den Player zu legen. Denn bei vielen Musikfans haben längst andere Medien die Oberhand gewonnen. Am 1. Oktober 1982 kam der erste CD-Player auf den Markt. In den 80er Jahren, da galt die CD als eine der innovativsten Speicherlösungen überhaupt. Daher hat die CD eine Zeit lang nicht nur die Schallplatte, sondern auch die Audiokassette verdrängt. Wobei man aber auch sagen kann, dass gerade die Schallplatte derzeit wieder auf dem Vormarsch ist. Und selbst die Kassette hat wieder viele neue Anhänger. Aber gerade die einst so innovative CD wurde im Laufe der Zeit von MP3-Playern und digitalen Musikstreaming-Diensten abgelöst. Aber unabhängig davon, ob am heutigen Tag eine CD in den Player wandert, neue Musik gestreamt wird oder eine Platte oder Kassette aufgelegt wird, Hauptsache am Weltmusiktag wird viel Musik gehört.

0: hört. Denn am Weltmusiktag, da soll die Aufmerksamkeit darauf gelenkt werden, dass alle Bevölkerungsgruppen Zugriff auf das Kulturgut Musik haben sollen. Und letztlich ist Musik laut UNESCO auch ideal, um den Frieden und die Freundschaft der Völker zu gewährleisten. Und bevor es hier bei Radio Weser TV nun auch wieder mit der Musik weitergeht, wünschen wir allen Zuhörerinnen und Zuhörern einen schönen 1. Oktober, also einen schönen Weltmusiktag. Und wenn Sie diesem Tag, der ja auch der Tag des CD-Players ist, so richtig gerecht werden wollen, dann hören Sie ja vielleicht auch mal wieder eine Ihrer alten Lieblings-CDs.
1: Übrigens für die Jüngeren unter uns, CDs sind diese 12 cm großen Silberlänge, die man in diese Maschine reinsteckt. Da geht so eine Ladeaufsteckse rein und dann kommt danach Musik raus, ne? Jetzt wisst ihr Bescheid, ne?
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Ja, die Storm Temple Pilots hier bei Open Minded Radio. Sie kommen aus San Diego, Kalifornien. US-amerikanische Rockband, so steht's hier. Und im Zuge der Hochphase des Grunge sind sie bekannt geworden und ist ja auch ein echter Klassiker, würde ich mal sagen. Dieser Titel hier von diesen Jungs. Und bevor wir jetzt weitermachen, möchte ich erstmal auf das Startbild von Corny eingehen, der das ja natürlich wieder pünktlich geschickt hat. Es ist dieses Mal in Schwarz-Weiß gehalten. Ja, für die, die kein Facebook haben, wenn ihr Facebook habt, guckt gerne bei Open Minded Radio 92.5 und da könnt ihr es natürlich sehen. Und alle anderen Startbildungen der ganzen vergangenen Sendung sind dann natürlich auch gelistet und darunter immer die dazugehörige Playlist der betreffenden Sendung. Also immer eine Playlist und ein Startbild, meist ja zu 99% von Corny, Playlists von mir und von euch natürlich zusammengetragen. Und dazu möchte ich jetzt auch kommen, nämlich eure Musikwünsche. Und aber erstmal möchte ich euch nochmal das Bild erklären, was Corny geschickt hat. In Schwarz-Weiß gehalten, möchte ich mal sagen. Auf der rechten Seite kommt eine Hundeschnauze ins Bild. Ein Finger einer Frauenhand hält den Finger vor die Nase, so von wegen leise sein. Links von der Hand aus ist der Open-Minded Radio-Hahn ebenfalls in Schwarz-Weiß gehalten und über dem Hahn steht ab 9 bis 12 für jeden Donnerstag bei Radio Weser TV und ganz oben steht Psst, so ist das nämlich auch gemeint, weil der Hund soll leise sein und das sage ich meinen im Übrigen auch immer, dass sie hier keinen Alarm machen, weil das hört man natürlich, wenn die hier anfangen zu bellen. Ja, und ich hoffe einigermaßen erklärt. Ansonsten guckt bei Facebook Open Minded Radio, sagte ich ja eben schon. Und Open Minded Radio 92.5 steht da auch. Eigentlich müsste auch noch 90.7 darunter stehen, weil wir senden ja seit ein paar Monaten auch in den Bremerhaven und im Bremerhavener Raum. Übrigens, beste Grüße gehen raus da oben an alle Fischköpfe. Und ich freue mich, dass ihr zuhört. Wenn ihr denn zuhört, schreibt mir gerne mal eine Nachricht. Oder ihr könnt natürlich auch Musikwünsche loswerden bis Dienstagabend. Bitte an openmindedradio@t-online.de oder bei Facebook Open Minded Radio und das schließt natürlich die ganze Hörerschaft ein und es sind auch wieder zahlreiche Zuschriften gekommen, hätte ich jetzt fast gesagt, oder Mails oder Nachrichten von euch und mit der Nachricht von Steffi möchte ich anfangen. Mal wieder auf den letzten Drücker, einen Musikwunsch für Donnerstag mit einem Smiley, schreibt Steffi. Ich würde mich freuen, wenn du von Noel Gallagher's High Flying Birds den Song Ballad of the Mighty Eye spielen könntest. Danke und bis Donnerstag.

Ballad of the Mighty Eye, Noel Gallagher's High Flying Birds. Aus dem Album Back the Way We, jetzt kann ich den Rest nicht sehen, We Came. Und zwar Volume 1, so steht es hier auf jeden Fall. Ja, nächster Musikwunsch ist gekommen und zwar von Noemi. Der hat übrigens heute Morgen auch schon geschrieben und hat Moin, Grüße an dich und an alle Hörer, Gruß Noemi geschrieben. Und der hat letzten Donnerstag während der Nachmittagssendung schon einen Musikwunsch losgelassen und ich will euch das mal eben vorlesen. Moin, nochmals erstmal ein Dankeschön, dass mein Musikwunsch gespielt wurde. Ja, habe ich letzten Donnerstag für dich auch gespielt und meine natürlich gerne und ich freue mich über jede Anregung, die kommt, weil das ist auf jeden Fall open-minded und hat damit mir nichts zu tun und das ist auf jeden Fall eine gute Geschichte, damit wir hier open-minded bleiben. Heute lief ein Stück, schrieb er also letzten Donnerstag, mit orientalischen Klängen, fand ich übrigens sehr interessant. Alex Experience, eine Alex Oriental Experience, so war das aus dem ersten Live-Album, ich meine 1980, 1981,

so ein weißes Album mit so einem kleinen Bild drauf an der Seite. Ja, und das nochmal dazu, das war das und hätte da eventuell auch für die nächste Woche einen Musikwunsch, und zwar The Tea Party mit Sister Awake Remix. Und danke und schönes Wochenende habe ich auf jeden Fall gehabt, hat er mir nämlich auch gewünscht. Also auf jeden Fall nochmal danke für deine Anregung. Hier kommt die Tea Party Sister Awake Remix für dich, Neumi.

0: Remix, ist übrigens eine EP, die 1996 veröffentlicht wurde, ist eine kanadische Band. Das habe ich jetzt immer eben so kurz rauskriegen können. Habe ja gegoogelt, während der Titel lief, ne? Sonst wüsste ich das auch nicht. Der nächste Titel ist was Rhythmisches, und zwar der Frank Oelkers hat wieder geschrieben, Acker Öli, und der schreibt, war vor kurzem bei einem deiner treuen Hörer, und zwar bei Jens-Uwe Buse in Achim und in seinem Laden. Darf man das hier sagen? Enterprise-Bekleidung in Achim. Im Klammern, ich bekomme dafür kein Geld. Nee, es ist keine Werbung, denn du hast da ja diesen Titel gehört, und von daher kann man das in Zusammenhang bringen, und es ist keine gezielte Werbung. Dürfen wir hier nämlich auch nicht. Also Werbung für irgendwas machen ist nicht so angesagt, obwohl ich manchmal denke, wenn wir die Kulturtipps haben und ich des Öfteren bestimmte Läden ansage, dann kann man das vielleicht auch schon manchmal als Werbung deuten. Ist es aber nicht. Es sind nämlich Veranstaltungstipps und so weiter und so fort. Naja, auf jeden Fall schrieb Öli weiter, dass es da auf jeden Fall einen Kaffee gibt, und er hat natürlich auch mit dem musikbegeisterten Jens zusammen geschnackt, und außerdem läuft dort immer ausgewählte Musik über die hauseigene Musikanlage, und so hörte er einen tollen, aktuellen Funky-Song, der sofort meine Stimmung hob, schreibt Öli. Im alten Style der 70er Jahre produziert, ein wenig Philly-Sound und jazzig angehaucht. Spiel doch bitte Brian Jackson mit Madison Avenue. Hab diesen Titel hier im Juli auch schon gespielt, und nachmittags, da läuft ja sowieso donnerstags zwischen 14 und 16 Uhr etwas rhythmischere Musik wie im Vormittag. Da mache ich nämlich Radio Weser am Nachmittag hier für den Sender, und da spiele ich eigentlich eher rhythmischere Musik, als dass sie hardrockig in die Richtung geht. Und da ist Brian Jackson mit Madison Avenue und vielen anderen Titeln, der war nämlich ziemlich umtriebig letztes Jahr auch rauf und runter gelaufen, und hier vormittags habe ich sie, meine ich, auch schon gespielt. Das Album heißt No More Than Ever, Madison Avenue, Brian Jackson für Öli. Wie schreibt er immer unten drunter, Save the Vinyl, weil der versucht sich alles in Vinyl zu kaufen und ja, wartet dafür auch manchmal länger, wenn man es nicht sofort kriegen kann. Brian Jackson für dich.
1: Gotcha!

Brian Jackson aus dem Album No More Than Ever ist im Übrigen im Mai diesen Jahres in den Plattenläden erschienen. Ich guck nochmal genau, am 29.05.2026. Und Brian Jackson, wer früher die älteren Sachen von Jill Scott Heron hört, da war auf jeden Fall Brian Jackson immer dabei. Die beiden waren unzertrennlich und haben natürlich auch dieses prägnante Live-Album von Jill Scott Heron zusammen gemacht und viele, viele andere Sachen auch. Und es sind ja auf dieser Doppel-CD, die, aus der wir eben diesen Ausschnitt hier aus der zweiten CD gehört haben, sind auf jeden Fall alle Jill Scott Heron Titel oder ganz viele zumindest. The Bottle kennt, glaube ich, jeder, ist dort auch drauf jetzt auf diesem Album featuring Omar, der singt da nämlich. Und was haben wir noch? The Revolution Will Not Be Televisited mit Black Tuff ist das zusammen. Madison Avenue haben wir eben gehört, zum Beispiel Home Is Where The Heart Red Is, zum Beispiel auch ganz bekannt, Winter in America und New York City zum Beispiel, auch noch ein Titel, der früher von Jill Scott Heron zusammen mit Brian Jackson auch rausgekommen ist und ist auf jeden Fall ein Album, was mich auf jeden Fall, oder der Künstler hat mich letztes Jahr schon total getiggert, der war echt fleißig, Mr. Brian Jackson, gab ja auch dann eine Vorveröffentlichung und EPs und so weiter und so fort, aber jetzt ist das alles zusammen nochmal auf einem Doppel, wie soll ich sagen, auf einer Doppel-CD, 12 Zentimeter Durchmesser, ich habe vorhin extra nochmal geguckt, rausgekommen und auf Vinyl gibt es das auch, das sind 3 LPs und die gibt es für 47 €, ansonsten könnt ihr dieses Album für so um die 30 € kaufen und für mich lohnt sich das auf jeden Fall. Öli, kannst dir auf jeden Fall hinstellen, das Album wollte ich auf jeden Fall nochmal sagen. So, und jetzt kommen wir mal zu dem nächsten Titel, da muss ich nochmal eben meine schlauen Zettel gucken und zwar Stefan Sprute hat geschrieben und während du in den vergangenen Sendungen vorzugsweise sehr nach meinem Geschmack ältere Titel gespielt hast, hätte ich für den kommenden Donnerstag einen Titel anzubieten, der ganz frisch erschienen ist. Und zwar Peter Frampton, mittlerweile 75 Jahre alt, gut an der Gibson Les Paul wie eh und je und mit dem Titel Buried Treasure aus seinem Album Carry the Light. Ja, 2026 erschienen, ist völlig an mir vorbeigegangen. Diesen Titel möchte er bitte hören. Er hat mir noch einen Titel rausgesucht, aber ich habe gedacht,

Mr. Do You Feel Like We Do, Mr. Peter Frampton aus seinem neuen Album Carry the Light mit Buried Treasure hier bei Open Minded Radio. Ja, Musikwünsche und wie gesagt, war wieder völlig an mir vorbeigegangen. Ich glaube, das letzte Peter Frampton Album war, glaube ich, ein reines Blues-Album und ich meine All Blues. Und dann gab es irgendwie noch ein Album Without Words oder so ähnlich. Ich habe jetzt nicht nachgeguckt. Das waren die letzten Alben, die ich von Peter Frampton habe oder beziehungsweise wo ich reingehört habe und ja, das hier ist völlig an mir vorbeigegangen. Die neue Peter Frampton hier bei Open Minded Radio, ganz frisch. Ja, und jetzt machen wir auf jeden Fall weiter. Nicht ganz so frisch ist die nächste Band, auch schon, ich würde sagen, so 30 Jahre am Start. Ich rede von der Band Stained. Und zwar die Anja Otto Dröse hat wieder geschrieben, ja, dass Dienstagmorgen ist und Musikwunsch wieder offen ist, abgespeichert und

Ja, und ich wurde sie würde sich über Stand It's Been a While freuen, habe letztens in einem Mix auf einem bekannten Streamingdienst, hat sie das gehört und hat gedacht, den Song kenne ich, und schwupps war mein Musikwunsch wieder für mich klar. Ja, sie hat ein schönes Wochenende verbracht, sie war mit ihrer Freundin aus Dresden in Hamburg und haben Hamburg unsicher gemacht, war wirklich schön, schreibt sie, und die kennen sich seit über 20 Jahren. Sie schreibt immer eine nette Anekdote, kann man ja nicht anders sagen, und hoffe, du hattest ein schönes Wochenende. Ja, ein bisschen stressig. Ich habe mal Flohmarkt gemacht und das war ganz schön anstrengend, muss ich sagen. Morgens um 3:30 aufstehen, will ja nicht meckern, aber ich war hinterher ganz schön in Arsch. Hat aber richtig Spaß gemacht und das Wetter war auch richtig gut. Und sie schreibt, sie freut sich auf Donnerstag. Viele Grüße, Anja. 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

Stained hier bei Open Minded Radio. Break the Circle heißt das Album. It's been a while. Der Titel ist im Übrigen das dritte Studioalbum der amerikanischen Rockband. Es gibt sie seit 1995 und das Album ist aus 2001, aus dem dieser Ausschnitt eben war und ist ja auch wohl einer der bekannteren Titel dieser geilen, ja, wie soll ich sagen, so eine Mischung aus Hardrock und Southern Rock, würde ich so ein bisschen sagen, oder so ein leicht Southern Rock. Auf jeden Fall gefallen die Jungs mir richtig gut. Und der hat mich damals auch richtig begeistert, kann ich ja nicht anders sagen. Und zwar rede ich von Dream Evil 1987. Und zwar der Nossi hat geschrieben: Hey Olli, heute geht's wieder mehr um gute Gitarrenmusik. All the Fools Sailed Away von Dio. Das Album haben wir rauf und runter gehört. Und zwar war das 1987 Dream Evil. Ich sagte es eben schon, das vierte Studioalbum der Band Dio. Hier bei Open Minded Radio. Knapp 7 Minuten geht der Song und geht jetzt über den Äther für dich, Nossi, und für euch Anna natürlich auch. Und ich wünsche allerseits gute Unterhaltung.

0: Jo, Mr. Ronnie James Dio und ich habe Decade of Dio von 1983 an, gibt es so eine Compilation mit der Zusammenfassung seines Schaffens und All the Fools Sailed Away, der Musikwunsch für Nossi. Ja, Ronnie James Dio, 42, in New Hampshire geboren als Ronald James Pedanova oder Pedavona, so rum, und leider 2010 am 16. Mai in Los Angeles an einem Krebsleiden verstorben. Er hat bei den Bands Elf gespielt, mit Rainbow habe ich ihn 1980 mit Ritchie Blackmore gesehen. Ritchie Blackmore hat sogar noch seine Gitarre damals in der Stadthalle zerhackt und ich habe sogar noch ein kleines Stück Kabel von dem Anschlusskabel der Gitarre von Ritchie Blackmore irgendwo ergattert. Das Kabel und die Reste der Gitarre flogen ins Publikum und ein Freund von mir Taschenmesser in eine Tasche, früher ging das ja noch, und hat erstmal das Kabel in mehrere Stücken geschnitten, weil alle wollten ein Stück davon haben und ich habe halt auch eins gekriegt. Bei Black Sabbath war der natürlich auch, als Ozzy nicht da war. Die Band Dio Holy Diver ist, glaube ich, auch unvergessen, Anfang der 80er Jahre, und Heaven and Hell, diese Band, ne, da war er auf jeden Fall auch einer der größten Rocksänger überhaupt, wie ich persönlich finde. Und ab seinem 5. Lebensjahr, auf Drängen seines Vaters, hat er Trompete und Bassgitarre gelernt. 1957, im Alter von 14 Jahren, spielte er in einer Schulband. Und um 1960 nutzte er zum ersten Mal den Künstlernamen Dio. Italienisch steht das ja für Gott. Und nach eigener Aussage nutzte er das Pseudonym in Anlehnung an den Mafioso aus Florida namens Johnny Dio, der ihn zu dieser Zeit beeindruckte. Das nochmal zu Ronnie James Dio, den wir ja eben hier wunderbar gehört haben.
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0: Um genau 10.30 Uhr haben wir 6 Meldungen für euch, und zwar die A1 Hamburg Richtung Bremen. Die Ausfahrt Hollenstedt ist wegen Bauarbeiten bis ca. 16 Uhr gesperrt. Nochmal die A1 Osnabrück Richtung Bremen zwischen Dreieck Stur und Bremen-Asten. 6 Kilometer stockender Verkehr vor der Baustelle, da braucht ihr ca. eine halbe Stunde länger. Nochmal die A1 Bremen Richtung Lübeck zwischen Maschener Kreuz und Norderelbbrücke, 5 Kilometer stockender Verkehr. Die A7 Hannover Richtung Flensburg zwischen Hamburg Hausbruch und dem Elbtunnel. Heißt das nicht Hassbruch? Hier steht auf jeden Fall Hausbruch. Zwischen dem Elbtunnel 6 Kilometer stockender Verkehr. Da braucht ihr auch ca. 20 Minuten länger. Und ebenfalls 20 Minuten länger braucht ihr auf der A27 Bremerhaven Richtung Bremen zwischen Bremen Fahr und Bremen-Seewaldsbrück stockt es auf 4 Kilometer. Der Meierdamm-Sagehorn. Im Bereich Meierdamm in der Gemeinde Euthen kommt es zu einer Rauchentwicklung mit Geruchsbelästigung. Also schließt eure Fenster und lasst die Türen zu, schaltet die Lüftung ab und die Klimaanlagen ab. Und das soll es auf jeden Fall gewesen sein. Gute Fahrt und wie gesagt, schließt die Türen und Fenster am Meierdamm-Sagehorn. Brennt, nicht? In der Gesamtgemeinde Euthen. Gute Fahrt.
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0: Jo, dann macht das mal und haut ordentlich raus bis Dienstagabend, und auch bei Facebook ein Like oder so oder folgen könnt ihr gerne machen, freue ich mich drüber. Gibt's auch einen Tusch hier, wenn ich das sehe, wenn ihr die Seite liked, gibt's einen Tusch von ihr euch, und ich erwähne euch natürlich, bin da ganz stolz drauf, dass die Reichweite nach und nach immer etwas größer wird. Und dann kommen wir jetzt zum nächsten Musikwunsch, und zwar ist der von Markus Schlüter, und der schrieb: heute mal etwas kürzer, spiel doch bitte ein weiteres Stück von der Black CD von Project Pitch Fork, nämlich Acid Ocean, so rum heißt es. Sehr tanzbar, aber es geht um Tod und Vergänglichkeit. ... Nicht ganz ungewöhnlich für Project Pitchfork. Bis Donnerstag, Markus.

Acid Ocean von Project Pitchfork, der Musikwunsch für Markus. Heute am Donnerstag, der 1.10. Ja, wenn ich mir das überlege, das letzte Quartal des Jahres 2026 ist angebrochen. Unglaublich, wie schnell das Jahr rumging. Und ja, wir haben schon bald wieder Weihnachten, ne? Und im Übrigen habe ich schon Weihnachtsmänner und so weiter und so fort alles in den Supermärkten gesehen. Ja, das war Project Pitchfork hier, der Musikwunsch für Markus, wie ich eben schon gesagt habe. Und jetzt muss ich mich erstmal entschuldigen, weil ich habe Mitte August eine Mail von Katrin Wojtas bekommen. Und zwar geht es um die Band Blonde Schatten. Und die hatte mir damals auch schon so Promotion-like zugeschickt und wollte natürlich auch gerne, dass ich das spiele. Und irgendwie ist mir das, ich weiß nicht, ich habe die Mail gesehen, ich habe sie gelesen irgendwie, also war sie dann nicht mehr als ungelesen markiert und dann bin ich irgendwie drüber weggekommen und habe es völlig vergessen. Also erstmal Asche auf mein Haupt. Und die Katrin, die hat mich nochmal angeschrieben und schrieb, wir wollten nochmal eben kurz anklopfen und weil wir bei Open Minded Radio nach wie vor denken, dass unsere Mischung aus Pop, Synthies und 80er Jahre Wave und DNI bei euch gut ankommen würde oder aufgehoben sein würde, wollten wir noch mal kurz nachfragen, ob du schon Gelegenheit hattest, reinzuhören. Ja, jetzt endlich hatte ich es, vorher im August war es untergegangen, also auf jeden Fall danke, dass du es mir nochmal geschickt hast. Falls du unsere erste Mail irgendwo untergegangen sein solltest, hängen wir dir den Titel Das vergesse ich nie noch einmal direkt als MP3 ran und sowie unser Factsheet mit allen wichtigen Infos. Viele Grüße aus Hamburg, Katrin und Kai, das sind die beiden von Blonde Schatten. Und wie steht es hier in der Kurzinformation? 3 Minuten Zeitreise in die 80er, die Sehnsucht, große Verliebtheit und das Zuhausegefühl, das einfach nicht verschwinden will. Die Single ist super nostalgischer Wavepop, klingt vertraut und frisch zugleich und bleibt sofort im Ohr. Genre 80er Jahre Wavepop, neue Deutsche Welle, Deutschpop. Hören wir rein. Blonde Schatten mit besten Grüßen an Kai und Katrin. Oder umgekehrt, die Frau sagt man ja zuerst, ne? Katrin und Kai.

Blonde Schatten, das vergesse ich nie hier bei Open Minded Radio. Ja, und wir haben sie geschrieben, dass seitdem ihr kleines Pop-Experiment existiert, sind einige Songs oder sind die Songs mittlerweile schon 100 Mal in verschiedenen Radiosendern in Deutschland und in der Schweiz gespielt worden und natürlich auch jetzt hier bei Open Minded Radio. Ich werde diesen Titel für nachmittags von 14 bis 16 Uhr auf dem Donnerstag zumindest auch mal reinnehmen. Nicht diese Woche, weil ich habe ihn ja heute schon gespielt, aber in den nächsten Wochen werde ich ihn auf jeden Fall nochmal spielen. Ist für mich gute Popmusik und hört da auf jeden Fall mal rein. Blonde Schatten, das sind Katrin und Kai und die kommen aus Hamburg. Und wie gesagt, der Titel, das vergesse ich nie. Hier bei Open Minded Radio, ganz frisch. Und wenn ihr auch in einer Band spielt, die Musik produziert, die hier so ungefähr in die Sendung passen könnte oder passt, schickt es mir gerne an Open Minded Radio in einem Wort geschrieben, @t-online.de oder bei Facebook Open Minded Radio. Am besten hängt ihr natürlich auch gleich den Titel ran, dass ich den auch noch suchen muss. Und wenn es denn reinpasst, ohne Gewehr, sag ich jetzt mal, dann spiele ich ihn hier für euch und schicke ihn über den Äther. Und versuchen wir natürlich auch ein bisschen bekannt zu machen. Und auf jeden Fall danke ihr beiden, dass ihr mir diesen Titel auf jeden Fall nochmal zugeschickt habt. Und damit kommen wir zu dem letzten Musikwunsch diese Woche. Und der kommt von Thomas Papen. Der ist übrigens aus seinem Gran Canaria-Urlaub wieder zurück. Ich hoffe, du bist schön braun und schön entspannt zurückgekommen. Und er hatte im Urlaub hat er immer nur 2 Wünsche. Geschickt. Jetzt ist er wieder da. Der Alte hat uns wieder, hat er geschrieben. Deswegen wieder 6 Wünsche zum Auswählen. Und ich habe gleich den ersten genommen. A Flock of Seagulls, The More You Live, The More You Love aus dem Album Best Of. Ja, das ist nicht auf dem Album Best Of. Ich gucke gleich nochmal eben nach, wie das richtige Album heißt. A Flock of Seagulls für Thomas Papen. Beste Grüße gehen raus.

Ich hätte einfach nur eine Zeile weiterlesen müssen, dann hätte ich das Originalalbum gehabt. Das steht hier nämlich bei mir auf der Playlist. The Story of a Young Heart 1984 am 20. August ist dieses Flock of Seagulls Album rausgekommen. Übrigens das dritte Album der Band und wie gesagt, danach hat der Gitarrist Paul Reynolds die Band kurz nach Veröffentlichung dieses Albums verlassen. Und das nächste Album war Association 2018 mit der Originalbesetzung der Band. Also so lange ist denn mit Originalbesetzung nicht so viel passiert. Und wir sind auf jeden Fall schon wieder völlig aus dem Zeitrahmen, 20 Minuten zu spät. Gegen 10:30 wollte ich eigentlich den Soundblock der Woche abschicken. Das mache ich aber jetzt um 10:10. Und zwar habe ich drei Titel aus dem Progressivrock für euch rausgesucht. Einmal Porcupine Tree mit Trains, Opeth mit Love, Lawn, Crime und den Anfang macht Poets of the Fall mit Illusion and Dream. Drei Titel, ohne dass ich reinrede. Progressivrock at its best, wie ich persönlich finde. Ja, und wir hören uns gleich natürlich in ungefähr 16 Minuten wieder. Der Soundblock diese Woche bei Open Minded Radio.

Jo, das war der wöchentliche Soundblock hier bei Open Minded Radio, immer so zwischen 10:30 und 11 jeden Donnerstag hier, jeden Donnerstagvormittag bei Open Minded Radio, Radio Weser TV. Und Opeth, die letzte Band, die gespielt wurde eben im Soundblock oder der letzte Titel, Progressive Rock, übrigens als Metal Band gegründet in Stockholm 1990, Opeth. Und ja, wenn ihr die live sehen wollt, 3. Oktober, Mumbai, Indien, ne? Und wenn ihr es nicht schaffen solltet, am 4. Oktober in Bangalore, ebenfalls in Indien, da könnt ihr sie sehen. Wenn ihr noch eben schnell ein Ticket kauft und dahin jettet nach Mumbai oder so, dann könnt ihr sie, wie gesagt, am 3. Oktober dort live und direkt sehen. Das auf jeden Fall nochmal dazu. Und dann habe ich auch den Verkehrsservice für euch. Und zwar habe ich jetzt 7 Meldungen für euch. Und zwar die A1 Hamburg Richtung Bremen, die Ausfahrt Hollenstedt ist wegen Bauarbeiten bis ca. 16 Uhr gesperrt. Nochmal A1 Osnabrück Richtung Bremen zwischen Dreieck Stur und Bremen-Hemeling. 5 Kilometer stockender Verkehr vor der Baustelle. Verzögerung 20 Minuten. A1 Bremen Richtung Lübeck zwischen Maschener Kreuz und Norderelbbrücke. 5 Kilometer stockender Verkehr. Die A7 Hannover Richtung Flensburg zwischen Hamburg-Hausbruch Hasbruch und dem Elbtunnel. 6 Kilometer stockender Verkehr. Ich weiß immer noch nicht, ob es richtig geschrieben ist oder nicht. Und dann haben wir noch eine

Feierlichkeiten zum Jahrestag am 3. Oktober hier zur Wiedervereinigung finden ja in Bremen statt, aber dazu später mehr. Erstmal haben wir jetzt ein bisschen Kenny Wayne Shepherd aus dem Album Lay It On Down rausgesucht, und zwar Nothing But The Night hier bei Open Minded Radio.

Three Doors Down in the Dark hier bei Open Minded Radio. Obwohl, das sage ich ja immer, hier bei Open Minded Radio kann ich mir auch mal wieder kneifen. Ne? Auf jeden Fall möchte ich nochmal auf das Startbild eingehen. Und zwar, wie soll ich sagen, das Schwarz-Weiß-Bild von Corny. Ich habe es vorhin erklärt. Wenn ihr Facebook mächtig seid, guckt gerne bei Open Minded Radio 92.5. Da sind die ganzen Bilder gelistet. Will ich jetzt nicht weiter drauf eingehen. Aber es sind einige Likes von euch gekommen. Und zwar 27 Stück. Dafür möchte ich auf jeden Fall schon mal Danke sagen. Auf jeden Fall. Und einiges an Kommentaren ist auch eingegangen. Und zwar die Katja Taylor zum Beispiel hat nur ganz kurz Moin und ein paar Emojis geschrieben. Grisela Gramke, Moin Olli, Moin Open Minded Radio Gemeinde. Der Tom Kaster, Moin Moin und liebe Open Minded Radio Gemeinde, Moin Corny, Moin Oliver. Immer noch im Krankenhaus, versuche aber über Livestream dabei zu sein. Hoffe, dass die Visite vor der Sendung durchrauscht und dann wünsche ich allen viel Freude bei guter Musik. Und ich sage auf jeden Fall erstmal beste Genesung allen, denen es nicht so gut geht, ob sie im Krankenhaus sind oder ansonsten schwächeln oder so. Auf jeden Fall wünsche ich euch ja von dieser Stelle nur das Beste und dass ihr schnell wieder hier mit der Genesung und so weiter und so fort durch seid und euch der wieder richtig supi gesund seid. Moin an alle, die heute wieder zuhören bei Oliver Popp und seiner Supi-Dupi-Sendung, hat Frank Trehmann geschrieben. Dankeschön. Sibylle Albrecht schrieb, Moin, liebe Open Minded Radio Gemeinde, euch allen viel Spaß, bin heute leider nicht dabei. Ja, du musst dich nicht entschuldigen, wenn du nicht dabei bist. Nächste Woche Donnerstag bin ich ja wieder on, wisst ihr ja, gleiche Stelle, gleiche Welle, gleicher Stream. Thomas Meyer, Moin alle zusammen und gute Besserung allen Kranken. Ich sagte es eben schon mal. Stefan Sprute, guten Morgen Olli, guten Morgen Open Minded Radio Hörer. Kaffee bereit, Radio läuft, der Hahn gibt sein Senf dazu und der Hund sorgt für die nötige Ruhe. Das ist natürlich dem Startbild geschuldet, was Corny geschrieben hat. Und Nossi, der hatte ja auch einen Musikwunsch losgelassen heute. Moin, ja, schon geht's wieder los auf die Vize-Freitag-Sendung Let's Rock It Up. Und in diesem Sinne, Sibylle hat nochmal eine Sonne geschickt und Lars Lüders auch nochmal ein Bild mit Coffee Club und Every Morning ganz früh, wenn ich das hier richtig sehe, und den Snoopy, wie er an der Espressomaschine einen schönen doppelten oder zwei doppelte Espresso macht, wenn ich das richtig sehe. Corny Cornelsen hat Moin et al. Geschrieben. Anja Otto Dröse, guten Morgen Olli, guten Morgen Open Minded Radio Leute und. Beste Genesungswünsche kommen auch nochmal von Stefan Sprute. Ingo Behling schrieb nur Moin Moin. Erika, guten Morgen Olli und an alle anderen und jede Menge Emojis und ich mache weiter mit dem Deep Purple Klassiker hier von Gotthard aus, ich glaube 1997, Defrosted hieß das Album, Unplugged Album war das erste so Live-Album der Schweizer Hardrock-Band Gotthard. Hier ist der Deep Purple Klassiker, Hush.

Jo, Gotthard mit seiner Live-Unplugged-Version des Klassikers Hush. Ja, und ich hatte ja gesagt, von Deep Purple ist auch richtig. 1968 ist dieser Song von Deep Purple rausgekommen. Ja, amerikanischer Sänger und Songwriter Joe South hat diesen Titel 1967 für Billy Joe Royal geschrieben. Ein Jahr später kam die Coverversion von Deep Purple raus. Und ja, wie gesagt, Billy Joe Royal nahm diesen Titel 1967 am 12. Juli in Nashville auf. Und ja, es ging auf jeden Fall um Songschreiben und wie sein Songschreiber und Produzent, wie der Produzent Joe South, ja, für die Aufnahmesession nach Nashville fuhr. Da schrieb er zum Beispiel auch noch den Titel I Never Promised You a Rose Garden. Kennt ihr sicherlich auch, ganz bekannter Song. Und ja, und im gleichen Atemzug schrieb er noch den Titel Hush, der sich als absoluter Rockklassiker herausgestellt hat, nicht? Und jetzt haben wir Tesla für euch. Hier ist The Way It Is.

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1: Um 11.33 Uhr haben wir eine neue Meldung reingekriegt. Und zwar Vorsicht bitte auf der A1 Osnabrück Richtung Bremen zwischen Wildeshausen Nord und Großibner steht ein defektes Fahrzeug. Gute Fahrt. Jo, und damit kommen wir zu den Tipps und Terminen hier bei Open Minded Radio, Radio Weser TV. Und anfangen möchte ich heute mit dem Sendesaal. Und zwar geht's da morgen am Freitag, den 2. Oktober um 19.30 Uhr los mit Tim Garlands Lighthouse Trio. Die Briten präsentieren Jazz vom feinsten Beginn, 19.30 Uhr. Ebenfalls 19.30 Uhr morgen in der Zollkantine gibt es Pop, Punk, Blow Up. Da kommt Melon Ball, da kommt Hollywood Surrender, da kommt 4037 und Fox Badger. Die spielen da auf und wie gesagt, geht am 2. los, sprich morgen 19.30 Uhr in der Zollkantine. Ebenfalls morgen, allerdings um 20 Uhr, geht's im Betty's Black Pearl los und zwar mit The Blues Syndicate. Raw Blues and Rock, ungeschliffen und ehrlich. Aladdin. Ebenfalls morgen, der 2. Oktober, 22 Uhr, da kommt die Dreamland Selected an den Start. 8 verschiedene Acts, zum Beispiel Nightbite, Andromedic oder Drum and Bass und alles, wie gesagt, ab 22 Uhr in dem kompletten Aladdin-Komplex. Die Music Hall in Worpswede auch morgen, alles nur morgen. Ryan Sheridan, der Akustik-Rock-Künstler, verleiht seiner Musik mit irischen Einflüssen eine ganz spezielle Energie. Und das geht in der Music Hall morgen um 20 Uhr los. Und das war Part 1 der Veranstaltungstipps.
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Tipps und Termine Part 2. Und zwar die Downtown Big Band. Das ist ein 18-köpfiges Ensemble, die begeistern. Und zwar auf dem Theaterschiff Samstag um 19 Uhr, sprich am 3.10. 19 Uhr. Lagerhaus ebenfalls am 3.10. allerdings 20 Uhr. Uncle Hammonds Soul Jazz Movement im Stil der 60er Jahre kommen die rüber. Lagerhaus 3. Oktober 20 Uhr. Ebenfalls 20 Uhr am 3. Oktober auf dem Domshof die Fantastischen Vier, Deutschrap, Hip-Hop at its best in wunderschöner Kulisse. Und Meisenfrei, Sonntag, 4. Oktober, 20 Uhr, La Villa Strangiato, The Spirit of Rush ist eine Coverversion aus Italien und die machen progressiv, alternativ und Hard Rock. Und Kasch, ebenfalls am Sonntag, der 4. 20 Uhr, Mellow Melange mit ihrem Jubiläumskonzert. Es gibt sie 30 Jahre mittlerweile, das Quartett Quintett holt sich mit dem Schlagzeuger Ralf Jakowski Unterstützung und das ist Rock und Pop. Und was ich noch zu sagen hätte, Wochenende, die Deutsche Einheit. Veranstaltungen in der gesamten Innenstadt, Domshof, Schlachte, Osterdeich, Überseeinsel und sogar im Weserstadion finden vom 2. bis zum 4. Oktober kostenfreie Veranstaltungen statt. Los geht's am 2.10. mit dem Bürgerfest am Goetheplatz um 15 Uhr. Und dann wünsche ich euch mal viel Spaß, ne? Wird ja ein interessantes Wochenende werden, ne? 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

Jo, die Tears for Fears hier bei Open-Minded Radio. Live from Franklin heißt der Titel und der ist ziemlich abrupt ausgegangen. Ich weiß gar nicht, ich habe ihn gar nicht ausgeblendet. Asche auf mein Haupt und deswegen ist er so abrupt eben, ja, geendet, sage ich mal so. Eine weitere Neuheit habe ich noch, habe ich hier auch schon gespielt. Und zwar rede ich von den beiden Klangkünstlern Boris Blank und Dieter Meyer. Und zwar haben die in ihren alten Sachen rumgewühlt und wollten Sachen katalogisieren und so weiter und so fort und vielleicht auch Bänder irgendwie digitalisieren und dabei ist dem Material in die Hände gefallen. Das haben sie vorab veröffentlicht. Around the Sun heißt der Titel, habe ihn hier auch schon gespielt. Ein weiteres Mal die beiden Klangkünstler von Yellow. Hier ist Around the Sun, hier ist Yellow, hier ist Open-Minded Radio. Ganz frisch.

0: Jo, eine der zwei Vorveröffentlichungen des neuen Yellow-Albums. Am 30. Oktober soll es in den Plattenläden und überall da, wo es CD und Tonträger gibt, erscheinen. Timelab wird das Album heißen und wie ich gerade sehe, ist Around the Sun, ist ja so im Juni ungefähr rausgekommen, als kleiner Appetithappen auf das kommende Album. Und der Titel Breakout, sehe ich gerade, ist im August veröffentlicht worden. Da werde ich mich auf jeden Fall mal drum kümmern und wenn möglich, denn in nächster Sendung hier mal über ein Ether schicken und so. Wie gesagt, 30. Oktober, ein Monat, brauchen wir noch bis zur neuen Yellow und ansonsten müssen wir uns mit den beiden Vorveröffentlichungen hier begnügen, hier bei Open Minded Radio. Wie gesagt, Around the Sun habe ich ja schon des Öfteren gespielt und ich sag mal so, wo Yellow draufsteht, da ist auch Yellow drin, ne? In diesem Sinne. Jo, wir haben jetzt gleich... Ja, erstmal ein Frosch im Mund, den ich erstmal wegschlucken muss. Und ja, wir haben gleich 12 Uhr und es ist Zeit für meinen Ausstieg auf jeden Fall. Wenn ihr heute Nachmittag Lust habt, ein bisschen souligere, etwas ruhigere Musik zu hören, schaltet gerne ein bei Radio Weser am Nachmittag von 14 bis 16 Uhr. Sowieso immer von montags bis freitags. Und natürlich auch die Frühschiene von 6 bis 8. Da gibt's Radio Weser am Morgen mit verschiedenen Moderatoren. Und wie gesagt, ich heute Nachmittag 14 Uhr wieder an den Reglern und freue mich auf euch, dass ihr vielleicht reinhört und ich euch dem, ja, wie soll ich sagen, den Nachmittag ein bisschen versüßen kann. Ansonsten hoffe ich, dass ich euch den Vormittag ein bisschen versüßt habe und ja, klingt mich jetzt aus. Mein Name ist Oliver Popp. Bis nächste Woche. Gleiche Stelle, gleiche Welle, gleicher Stream. Und die Playlist für die heutige Sendung gibt's heute Abend gegen 18 Uhr bei Facebook Open Minded Radio. Treffpunkt für diese Sendung. Und ja, ne, dann zieht man ordentlich durch hier am Wochenende mit den Feierlichkeiten und so. Wird ja einiges geboten, nicht wahr? Und ich wünsche euch viel Spaß und eine gute Zeit.
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0: ein doppeltes, na sowas, na sowas.
1: Moin, moin.
0: Hallo. Denn in dieser Woche ist ja, es wird ja am Riemen gefeiert.
1: Na, jetzt noch nicht, aber bald geht's los.
0: Ja,
1: und die Vorbereitungen laufen. Ach, haben Sie auch schon an der Haltestelle gestanden?
0: Parkplätze gesucht.
1: Ja.
0: Festgestellt, Mist, hier ist er gesperrt, wusste ich gar nicht.
1: Ja.
0: Ja. Und es ist, um es... wir haben es schon wieder vergessen.
1: Eine große Veranstaltung.
0: Wir haben schon wieder vergessen.
1: Voraus. Die Veranstaltung? Nee.
0: Nein, nein. Am Mikrofon sind Caroline Lenz und...
1: Christine Renken.
0: Ja. Und wir sprechen über den Tag, der nur alle 16 Jahre in Bremen stattfindet. Und vor 16 Jahren, weißt du noch, wer vor 16 Jahren Bürgermeister war?
1: Jens Börnsen.
0: Ja, und vor 32 Jahren?
1: Klaus Wedemeyer.
0: Ja, genau.
1: Mhm.
0: Haben Sie auch gewusst zu Hause, richtig? Natürlich.
1: Klar, wir sind doch alles aufmerksame Bürger.
0: Ja, wir kennen doch unsere Präsidenten rauf und runter. Und unsere Bürgermeister. Genau, wir wollen heute uns gemeinsam mal so ein bisschen erinnern, was es damit auf sich hat. Mal angucken, was man angucken kann. Und
1: ja, was alles so geplant ist.
0: Genau. Damit wir uns, weil es ja eine wiederkehrende Feier ist, musikalisch gut darauf einstimmen können, haben wir von den Strauss-Brüdern die Polka Perpetuum Mobile herausgesucht.
1: Ist das ein Hinweis darauf, dass wir alle mit dem Rad fahren sollen während der Tage?
0: Perpetuum Mobile, das ist ja das, wo man wenig Energie reinsteckt und es hört nie auf.
1: Ach so.
0: Und es kommt immer wieder von vorne und immer wieder von vorne und immer wieder von vorne, was sie am Ende des Titels, aber keine Bange, wir stellen dann ab, weil wir könnten es locker auch noch ein bisschen weiterspielen. Also, Perpetuum Mobile.

0: gewesen. Da wir hätten noch aber Stufe 2 und Stufe 3. Nee, das machen wir mal nicht. Tag der Deutschen Einheit. Wir können uns natürlich noch erinnern, vor 16 Jahren waren wir mit dem Bremer Stadtmusikanten dabei.
1: Mit und, Mang.
0: Ja, auf der Ländermeile. Die war damals noch in der Überseestadt.
1: Stimmt, ja.
0: Da war die ja noch jungfräulich und da waren wir, musste man ja auch, ich weiß noch, wir hatten einen Treffpunkt für den Auftritt auf der Einmühle am Korfsteich. Ja, wo ist das? Da musste man selber nochmal auf die Karte gucken, wo denn überhaupt Korfsteich ist. Heute ist es natürlich 16 Jahre danach, ist es schon geläufiger. Aber nun ist die Ländermeile ja am Osterdeich.
1: Ja, genau. Und wir feiern vom 2. bis 4. Oktober.
0: Hurra.
1: Also Freitag geht's los, ja. Übermorgen.
0: Da geht's los und da ist, ja, es gibt da einiges, da wird in Bremen der Teufel los sein, gar keine Frage.
1: Ich habe mal gehört, es werden 450.000 Gäste erwartet.
0: Ja.
1: Das wird voll.
0: Ja. 600.000 wohnen hier, ja, und wenn da nochmal 450.000
1: dazukommen, Großstadt.
0: Dann wird's voll. Nach einem Besuch in der Stadt kann man ja nach heutigem Stand sagen, dass manche, glaube ich, noch gar nicht wissen, was auf sie zukommen wird. Da dürfen wir, glaube ich, sehr verspannt sein.
1: Ja, und die Vorbereitungen laufen. Man kann schon einiges sehen. Also, wenn Sie Zeit haben, machen Sie ruhig nochmal einen
0: Spaziergang
1: durch die Stadt. Das ist wahnsinnig interessant.
0: Und die Bewohnerinnen und Bewohner vom Osterdeich, die können ja sagen, dass sie die kommenden Tage dann vom 2. bis 4. haben sie alle 16 Bundesländer vor ihrem Wohnzimmerfenster, weil die Ländermeile alle stellen was aus.
1: Ja, das stimmt.
0: Die war halt auch nicht alle Tage.
1: Nee, und ich erinnere mich daran, das war sehr interessant. Wir haben viel Material damals gesammelt und lange daran gelesen, viele informative Sachen. Und auch, was man manchmal gar nicht so wusste, also mir hat das viel Freude bereitet.
0: Ja. Wir haben tatsächlich, als wir waren ja auch mal im Tag der Deutschen Einheit mit Bürgerfest in Berlin mit den Stadtmusikanten, das war auch sehr...
1: Da habe ich auch gesammelt.
0: Ja, das war auch sehr, aber das gab dann schon mal so einen richtigen Eindruck. Auf der Straße des 17. Juni haben wir da gespielt, mittendrin am Messestand und... Ich kann mich noch sehr lebendig daran erinnern, dass wir plötzlich in unserer Aufführung, weil wir eben auf der Straße auch gespielt haben, plötzlich Japaner mit dabei hatten, die alles fotografiert haben und die das gar nicht störte, dass wir da umzugespielt haben. Selbst dezente Hinweise. Sir, we are performing. Ha, hi, hi. Ja, löste große Freude aus. Na, man kommt sich näher und... ja, wir wollen hoffen, dass das alles in viele Freude und Eierkuchen läuft. Und da haben wir ja einiges. Wann war noch die Beilage? Die Beilage war jetzt
1: die
0: am vergangenen
1: jetzt,
0: Wochenende.
1: Ja, genau. Ja. In einer Stadtteilzeitung. Nein, Stadtteil, nee. Ist falsch.
0: In der Wurfzeitung.
1: In der Wurfzeitung, genau. Ja, da gab es eine fette Beilage.
0: Genau.
1: Und was wir nicht vergessen wollen?
0: Nee.
1: Guck.
0: Einheit lebt von Vielfalt. Solidarität statt Ausgrenzung. Eine ganzseitige Anzeige der AWO Bremen ist da auch drin.
1: Und vor allen Dingen auch ein Zitat.
0: Ja.
1: Das Wir ist immer stärker als das Ich, hat gesagt Marie Juchatz, die Gründerin der Arbeiterwohlfahrt. Und da hat sie ja auch recht.
0: Total.
1: Ne? Gemeinsam sind wir einfach stark. Das ist ja auch das Motto
0: ist ja auch
1: der
0: Stadtmusikanten. Genau, genau.
1: Und das fand ich echt toll. Also ganzseitige Anzeige. Und die es lohnt sich, diese Beilage mal zu lesen, weil das ganze Programm ist da drin abgedruckt.
0: Ja.
1: Und weißt du was? Was wir ja nicht vergessen dürfen zu erwähnen.
0: Nee, was denn?
1: Mit Parkplätzen ist ja schlecht. Eh in Bremen
0: ja, so
1: und dann ganz
0: so,
1: schlecht.
0: Ja.
1: Aber ÖPNV.
0: Ja, ÖPNV.
1: Und VBN ist ja kostenfrei an den drei Tagen.
0: Das werden nicht nur wir wissen, das werden auch ziemlich viele wissen. Also da muss man schon gucken, aber das finde ich toll.
1: Naja, aber trotzdem ist doch total spannend, das Angebot, weil man kann von Veranstaltungsbühne zu Veranstaltungsmeile und Bühne hoppen und muss nicht so viel laufen.
0: Nee, das finde ich auch gut.
1: Mhm.
0: Das finde ich total gut. Und weißt du, was man da auch viel machen kann?
1: Nee.
0: Das machen wir jetzt mit unserer nächsten Musik, nämlich Tritschen und Tratschen. Wir hören als nächstes von den Straußens die Tritsch-Tratsch-Polka. Und dann haben wir uns für diese Sendung mal mit dem Thema befasst. Was haben wir denn eigentlich im Laufe der Jahre so alles an Hits gehört?
1: Ach so, ja.
0: Und da haben wir für das Jahr 1994 den Herrn Jo. Nachname Jo, Vorname Kottenei. Kottenei Jo.
1: Sehr witzig.
0: Freuen Sie sich jetzt auf die beiden Titel und danach hören Sie gleich mehr von uns.

0: Und wenn Sie sich schon fragen, Moment, der Earth-Song von Michael Jackson, wann hörten wir den recht gerne? Im Jahre 1996 war er auf den, nee, sag mir ja nicht mehr, in den Charts. Man spricht ja immer von Beratung, es war auch der in den Charts. Da war er recht weit oben, um nicht zu sagen Nummer 1. Ja, nun ist das ja so, wenn so ganz viele Menschen auf einem Haufen zusammen sind, dem einen liegt mehr, dem anderen weniger, und muss man die irgendwie ausgrenzen? Nee, also zum Beispiel bei dir ist ja auch aufgrund deiner Allergie, ist das ja auch nicht so witzig, Duftstoffe, weil jeder ist eingedieselt von oben bis unten, es ist vielleicht warm an dem Tag. Was können die Leute
1: das
0: machen?
1: Das ist nicht so meins. Ja, oder man ist auch einfach nicht so gut zu Fuß oder mag nicht, wenn es so eng ist. Und man will ja eigentlich nichts verpassen. Und da gibt es nämlich eine super Möglichkeit.
0: Ja, was denn?
1: Man kann die Einheitsfeier nämlich im Fernsehen verfolgen.
0: Also streamen.
1: Ja, nun warte doch mal.
0: Ja, ich warte.
1: Also Radio Bremen begleitet den Tag, auch bundesweit sogar für die ARD. Am 2. Oktober um 22 Uhr steht die Radio Bremen Talkshow 3 nach 9 mit Giovanni Di Lorenzo und Judith Rakers im NDR Radio Bremen Fernsehen ganz im Zeichen des Feiertags.
0: Oha.
1: Also das wird sicherlich eine ganz interessante Runde. Da würde ich auch gerne mal reingucken.
0: Ja.
1: Und der Festakt zum Tag der Deutschen Einheit, der findet ja in der Glocke statt am 3. Oktober, wo eben nur geladene Gäste sind. Das ist der protokollarische Höhepunkt. Und Radio Bremen überträgt es ab 11.45 Uhr live im Ersten in der ARD-Mediathek und auf buten-und-binden.de.
0: Oh, das ist ja ein Ding.
1: Ja, also man hat verschiedene Möglichkeiten, was man besser kann.
0: Der ist jetzt so nah dran, würde man ja sonst unter normalen Umständen gar nicht kommen.
1: Dann gibt es gemeinsam feiern, live vom Tag der Deutschen Einheit aus Bremen, moderiert von Linda Zervakis und Felix Krömer. Am 3. Oktober ab 15.15 Uhr im NDR Radio Bremen Fernsehen und auf buten-und-binden.de. Da gibt es eben Eindrücke von der Ländermeile und den Bremenwelten.
0: Ach ja, da gibt es ja die Bremenwelten.
1: Genau.
0: Das ist ja was ganz Besonderes, was Neues.
1: Ist ja auch ein spannendes Angebot. Ne? Also es entgeht einem eigentlich nichts, denn nicht zuletzt überträgt Radio Bremen dann am 3. Oktober auch ab 19 Uhr das Konzert der Fantastischen Vier deutschlandweit in der ARD-Mediathek, in ARD Sounds und bei Bremen 4. Da wird ja auch die Post abgehen. Da war doch was Besonderes mit den Eintrittskarten, ne?
0: Genau.
1: Wie war das noch?
0: Die Eintrittskarten waren umsonst, aber man musste, also man kann nicht einfach hingehen und sagen, juhu, ich will da rein. Man musste sich dafür melden und dann wurde man ausgelost, weil man sich so eben erhofft, den Zugang zur Bühne, also zum Zuschauerraum vor der Bühne, also auf dem Domshof steuern zu können, dass es nicht zu voll und nicht zu eng wird.
1: Ja, und weil, die Karten werden da auch personalisiert, ne?
0: Also, obwohl sie umsonst sind, sind die personalisiert. Alles Hightech, alles im neumodischen Kram.
1: Ja, und höchste Sicherheitsstufe.
0: Absolut, weil das ist, das soll doch alles schön sicher sein.
1: Ja.
0: Das wird, glaube ich, ganz außergewöhnlich.
1: Ja, und dann, da gibt es dann doch auch so einen Einheitstanz, ne? Also einmal.
0: Ja, so ein Flashmob. Viele Tanzschulen beteiligen sich daran.
1: Genau.
0: Man kann das bei Radio Bremen schon runterladen. Man kann das schon lernen, die Choreografie, damit man sich erst nicht so eingerufen muss.
1: Und ich weiß, dass im Vorfeld eben auch ein Video gedreht wird. Das wird dann da direkt auf der Veranstaltung gezeigt.
0: Ja.
1: Und dann wird gemeinsam getanzt.
0: Genau.
1: Tanzbein geschwungen.
0: Genau. Tanzbein geschwungen, das ist auch wieder der Hinweis für die nächsten Musiktitel. Im Jahre 2002 war Herbert Grönemeyer ganz oben mit seinem Musiktitel Mensch. Im Jahre 2000 war Tom Jones recht weit oben mit Sexbomb.
1: Ach ja.
0: 2021, ja, und da haut's jetzt raus. Mhm. Das muss man wirklich sagen. Auch da haben sich schon Gewohnheiten eingestellt, wo man sagen muss, oh Mann. Also wäre das Lied auf Deutsch gewesen, es wäre nicht so erfolgreich gewesen, aber zu dem Zeitpunkt war es bereits über 185 Wochen die Nummer 1 der Charts.
1: 185 Wochen?
0: Ja.
1: Das sind ja über 3 Jahre.
0: Ja.
1: Sommers wie Winters.
0: Ja, es sind sogar eigentlich fast 6 Jahre.
1: Nee,
0: na,
1: also 4.
0: Ja.
1: Fast 4.
0: Ja.
1: Aber oha. Wir sind gespannt bis in die Haarspitzen.
0: Ja.
1: Nun sag schon.
0: Ja. Das ist Last Christmas von Wham. Das werden Sie, obwohl wir noch, wenn Sie den Blick jetzt sehen können, meine lieben Zuhörerinnen und Zuhörer, das ist unbezahlbar.
1: Na, das wird ja auch bald wieder georgelt, rauf und runter.
0: Ja, das wird auch, genau.
1: Weil die Weihnachtszeit naht ja. Also soll ich ja was sagen, ja, es gibt schon Weihnachtsgebäck.
0: Alles da.
1: War das nicht immer eigentlich erst nach dem Freimarkt? Ja. Bei mir ist das ja ein bisschen früh.
0: Ich habe bereits schon erste Kundenstopper vor Discounter gesehen, wo schon drauf stand Adventsaktion. Da weiß man noch nicht mal, wie der Oktober geschrieben wird. Und dann kommen da schon die Adventsaktionen. Fand ich auch ein bisschen früh.
1: Das ist ein bisschen viel.
0: Das kann man nicht anders sagen.
1: Na, was hast du denn noch aufgelegt?
0: Das sind jetzt erstmal unsere drei Herrschaften aus dem nächsten Musikblock. Aha. Und sobald die letzten Takte von Wham verklungen sind, da sind wir dann auch gleich wieder für Sie da.

0: Du hast da ein bisschen etwas herausgesucht. Der Gastgeber präsentiert sich in 10 Bremen-Welten.
1: Ja.
0: Da bin ich gespannt.
1: Weil unser Motto ist ja immer 2 Städte, ein Land.
0: Richtig.
1: Bremen und Bremerhaven stehen für Kultur, Genuss, Natur und Tradition.
0: Ho.
1: Ho. Ho, ja. Ho, ho. Ja. Und die Bremen-Welt, 2 Städte, ein Land, ist direkt an der Schlachte zu finden, wo sich das Angebot eben präsentiert. Der 2. Punkt ist maritime Wirtschaft und Logistik. Auf dieser Fläche entsteht ein komplettes Hafenrevier im Kleinen. Rund 20 Unternehmen und Institutionen aus Hafenwirtschaft, Spedition, Logistik, IT und Forschung machen erlebbar, wie Logistik tatsächlich funktioniert. Vom Containerumschlag über Verpackung, Energie und Getreide bis zur Warenverteilung im Güterverkehrszentrum. Da war doch gerade im Weserkurier auch ein Artikel, der erste Container, der hier im Bremen ankam. Hinzu kommt
0: das war, ja, genau, auf der Geschichtsseite.
1: Ja, genau, ja. History. Ja. Sehr interessant. Ja. Da kann man sich dann noch mal drüber informieren. Seefahrt, Meeresforschung, Nachhaltigkeit, Weser. Also ein wahnsinns interessanter Komplex. Und die Bremen-Welt maritime Wirtschaft befindet sich an der Tiefer.
0: Aha, na, da ist hoffentlich nicht der Name Programm, Tiefer.
1: Da sinkt die Laune immer tiefer, oder was? Nein, da ist ja alles gesperrt.
0: Ja, genau. Mhm.
1: Dann Bremen stark. In Bremen und Bremerhaven leben viele Menschen, die ein Ehrenamt ausüben. Das macht die Zivilgesellschaft stark. Und in dieser Bremen-Welt zeigen Vereine, Verbände, Kirchen, Stiftungen und Initiativen, wie vielfältig unser kleines Bundesland ist. Gemäß dem Motto, viele stärken ein Land. Und Arbeitnehmervertretung ist da, Verbraucherschutz, Wohlfahrt, Städtepartnerschaften, Menschenrechtsarbeit, politische Bildung, interreligiöser Dialog. Also ein Angebot, oh, da kann man aus dem Vollen schöpfen. Und die Bremen-Welt findet man auf dem Wall zwischen Bischofsnadel und Ostertorstraße.
0: Ja.
1: So,
0: was haben wir dann?
1: Thema Luft- und Raumfahrt.
0: Oh ja.
1: Ja, Bremen ist ja einer der bedeutendsten Standorte der europäischen Luft- und Raumfahrt. Auch ein wahnsinnig interessantes Angebot, dass die Bremen-Welt Luft- und Raumfahrt befindet sich rund um die Kirche unserer lieben Frauen.
0: Oh.
1: Ganz zentral.
0: Ein Direktor-Hotspot nach oben.
1: Ja. Guck mal, da ist sogar ein Modell der Trägerrakete Ariane 6 im Maßstab 1:4 zu finden mit integrierter Bühne. Oha. Na, da bin ich ja gespannt.
0: Gut, dass sie 1:1 genommen haben, weil da wäre unsere lieben Frauen zu klein.
1: So, nächster Schwerpunkt, Thema Medien. Öffentlich-rechtlicher Rundfunk über Tageszeitung bis zum europäischen Kulturkanal. In dieser Bremen-Welt wird gezeigt, wie Radio, Fernsehen, Zeitung und Online-Medien arbeiten. Da gibt's Einblicke, die redaktionelle Arbeit wird vorgestellt, Produktionstechnik, also alles, was man schon immer mal wissen wollte. Und ja, man kann auch was fragen, so was einen bewegt, ne? Also in allen Themenwelten. Die Bremen-Welt Medien liegt am Martini-Anleger.
0: Gut. Das haben wir vielleicht, naja, was haben wir noch?
1: Sport und Gesundheit. Bewegung, Prävention, Gesundheitsbildung, Vereine, Verbände, Krankenkassen und Fachinstitutionen laden zu Sport- und Mitmachangeboten für Groß und Klein ein. Auch viele Informationen. Auf der Szenefläche reicht das Programm von Tanz bis Yoga-Angeboten. Ergänzend werden Themen wie Ernährung, Prävention und familiäre Gesundheitsberatung aufgegriffen. Die Bremen-Welt Sport und Familie befindet sich in den Wallanlagen gegenüber der Kunsthalle. Also da, wo immer der Kunsthandwerk am Markt stattfindet.
0: Ja, ist ein schöner Platz eigentlich.
1: Finde ich auch. Industrie und Mobilität. Stahl, Automobilbau bis zur Mobilität von morgen. Da ist Bremen eben auch ein traditionsreicher Standort und zugleich Erprobungsfeld für neue Verkehrskonzepte.
0: Ach, ist mir noch nicht so aufgefallen.
1: Doch, doch. Wie immer ist die Ampel ist rot.
0: Ja, ne, ja, die unterschiedlichen Staus, die wir so haben. Ja. Fließender Stau, ein Pop-up-Stau, dann haben wir nervigen Stau, dann. Ja, nee, mach mal weiter.
1: Gezeigt werden unter anderem Stahlerzeugung und Fahrzeugbau, der öffentliche Nahverkehr, Rad- und Lastenradmobilität sowie digitale Mobilitätslösungen. Und, ach, guck mal, ganz wichtig, da müssen wir hin. Es geht auch um die Automobilgeschichte des Standorts. Ich sag nur Borgward, Daimler. Ja,
0: auf jeden Fall.
1: Ja.
0: Almers.
1: Und Sporkost.
0: Ja, die waren ja mehr für Oldenburg, aber Almers war ja auch in Bremen. Ja. Nachher, der hat ja in dem Borgward, nee, darum geht's heute nicht. So.
1: Die Bremen-Weltindustrie und Mobilität verläuft am Alten Wall.
0: Na, wenn das mal nicht zu kurz ist.
1: Ja, da haben wir viel zu bieten.
0: Ja.
1: Ja, deswegen, da müssen wir hin. Thema Wissenschaft. Wir haben eine dichte Wissenschaftslandschaft. Universität und Hochschule präsentieren sich mit außeruniversitären Forschungseinrichtungen der Leibniz-Gemeinschaft, der Max-Planck-Gesellschaft,

0: der Fraunhofer-Gesellschaft und der Helmholtz-Gesellschaft. Und auch die jeweiligen Kooperationspartner sind dabei. Auch sehr spannend liegt die Bremen-Weltwissenschaft liegt indoor im ehemaligen Kaufhofgebäude.
1: Oha. Ja, Hauptsache der Platz reicht. Tja. Also weil auch da haben wir ja recht viel zu bieten.
0: Ja. Die Überseeinsel ist natürlich auch ein Thema. Die steht für nachhaltige Stadtentwicklung. Und da auf dem Kelloggs Fabrikgelände, auf dem ehemaligen Fabrikgelände, was da entsteht, ein neues Quartier für Wohnen, Arbeiten und Freizeit. Und da gibt es auch ein Bühnenprogramm, also da steht auch eine Bühne. Der Blick über Bremen aus dem 11. Stock des Silo-Hotels.
1: Oh,
0: naja, was zu essen und zu trinken gibt es da auch. Die Bremen-Welt-Überseeinsel ist mit der Einheitsbahn kostenlos und ohne Umstieg aus der Innenstadt zu erreichen.
1: Toll.
0: Ja.
1: Also das könnte gut werden, ja.
0: Ja. Mhm. Und jetzt kommt Kunst und Kultur. Auch da haben wir auch viel zu bieten. Bei einem Spaziergang durch diese Bremen-Welt lassen sich Musik, Theater, Literatur und bildende Kunst entdecken. Vertreten sind renommierte Museen und Theaterhäuser sowie ebenso wie soziokulturelle Zentren und Stadtteilinitiativen. Das ist auch sehr interessant. Die lebendige Kulturarbeit in den Quartieren wird vorgestellt. Und die Bremen-Welt Kunst und Kultur verläuft ab Theater Bremen bis zur Kunsthalle und biegt von dort in die Wallanlagen hinter der Kunsthalle ein. Das geht da so runter.
1: Ach, ja, auch da könnte es ein bisschen an Platz wenig sein, weil da haben wir ja doch einiges...
0: Aber da ist doch die große Grünfläche.
1: Ja, ja, aber... Na, da bin ich ja mal gespannt.
0: Ja, wir lassen uns einfach mal überraschen. Ja. Aber das ist doch ein Hammerangebot, ja, ne?
1: Total.
0: Mann.
1: Das ist schon, doch.
0: Da weiß ich gar nicht, ob wir das alles an einem Tag schaffen.
1: Nee, das glaube ich auch nicht. Nee. Wir haben ja auch das Wochenende Zeit.
0: Ja, das stimmt.
1: Und kommen Sie gerne nach Bremen, schauen Sie gerne mal herein, denn das Dorf mit Straßenbahn hat Ihnen mehr zu bieten, als Sie denken.
0: Ja.
1: Ja, wir wollen dann nochmal auf das Nachbarschaftshaus Helene Kaisen, eines der ersten Bürgerhäuser in Bremen, verweisen. Und da ist im Rahmen der Feierlichkeiten, gibt es da am 3. Oktober eine Disco. Wer es mal ein bisschen beschaulicher haben möchte, an den Wheels stehen Guido und Sabine. Und die legen auf und da dürfen Sie gespannt sein, was kommt.
0: Ja, um 19 Uhr geht's los.
1: Das Nachbarschaftshaus beim Uhrenhof 10, kommen Sie mit der Bahn ja auch umsonst hin. Nummer, kleiner Spoiler, Parkplatz brauchen Sie nicht, weil die Bahn ist ja da und die fährt ja auch öfter als sonst.
0: Ja.
1: Also eigentlich die Ausreden wären weniger, warum Sie nicht kommen können.
0: Genau, da ist für gute Laune gesorgt, fürs leibliche Wohl ist gesorgt und ordentlich Stimmung, da geht die Post ab.
1: Was so ein bisschen vielleicht noch mehr hätte kommen können, ist Bremerhaven. Weil das ist ja Bremen-Bremerhaven, zwei Städte, ein Land.
0: Man hätte da auch einen Außenpunkt machen können.
1: Ja, hätte man alles machen können. Aber es ist ja so, uns fragt ja immer keiner.
0: Naja, wir sind ja da nicht im Orga-Komitee. Nee. Wir gehen da einfach hin und genießen das.
1: Genau. Und dann gucken wir und sind auch nicht böse darum, wenn wir diesmal mit den Stadtmusikanten nicht dabei sein werden, weil das ist ja doch alles ein bisschen voll und stressig. Und wie gesagt, man wird ja auch nicht jünger, ne?
0: Nee, das ist diesmal noch ein bisschen viel.
1: Genau.
0: In 16 Jahren sind wir wieder dabei.
1: Oh ja, auf jeden Fall. Oh. Also in diesem Sinne wünschen wir Ihnen ein schönes Wochenende, dass Sie schöne Tage um den Tag der Deutschen Einheit. Und wir grüßen Bremerhaven aber ganz herzlich.
0: Ja.
1: Und sagen für heute Tschüss.

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1: Mit Dennis Pumm die Schlagzeilen. Bremen, Obdachlose mit Böller verletzt. Niedersachsen will Bürokratie zügiger abbauen. Bremen, Busse und Bahnen oft unpünktlich laut Bericht. Und Goldenstedt, Japankäfer auf Grundstück entdeckt. Bremen. Drei Jugendliche haben am Dienstag eine Obdachlose mit Böllern verletzt. Wie die Polizei mitteilte, schlief die 56-Jährige auf einem Betonquader. Die Jugendlichen umringten sie. Nach bisherigen Erkenntnissen der Beamten legten sie mehrere Silvesterböller auf der Frau ab und zündeten diese an. Anschließend seien die etwa 12 bis 14 Jahre alten Jugendlichen mit einem Linienbus in Richtung Innenstadt geflüchtet. Die Frau erlitt den Angaben zufolge leichte Brandverletzungen. Die Polizei ermittelt wegen gefährlicher Körperverletzung und sucht auch nach Zeugen. Niedersachsens Landesregierung will Bürokratie abbauen und hat dafür eine erste Streichliste beschlossen. 272 Berichts-, Dokumentations- und Nachweispflichten sollen abgeschafft oder vereinfacht werden, wie die Staatskanzlei mitteilte. Die Umsetzung beginnt demnach sofort. Betroffen seien unter anderem Schulen, Campingplätze und Kommunen. So müssen Lehrkräfte zum Beispiel Beratungsgespräche bei der Wahl der weiterführenden Schule künftig nicht mehr schriftlich dokumentieren. Auch die Pflicht für Campingplätze, einen festen Telefonanschluss und bestimmte Notfallaushänge bereitzuhalten, fallen weg. Insgesamt seien rund 3000 Pflichten erfasst worden. Etwa 700 davon beruhten allerdings auf

0: auf Bundes- oder EU-Recht. Ministerpräsident Olaf Lies kündigte an, weitere Vorschriften auf den Prüfstand zu stellen. Bremen. Der ÖPNV im Bereich des Verkehrsverbundes Bremen-Niedersachsen, VBN, war im vergangenen Jahr erneut unpünktlicher. Das geht aus dem Qualitätsbericht des VBN für das vergangene Jahr hervor. Demnach sind besonders Busse im Regionalverkehr unpünktlich. Mehr als ein Drittel kommt zu spät zu den Haltestellen. Deutlich besser sieht es im Stadtverkehr aus. Dort sind etwa 80% der Busse und Bahnen pünktlich. Angestiegen ist die Zahl der Reklamationen. Im vergangenen Jahr forderten 22.000 Passagiere eine Fahrpreiserstattung. Das ist ein Anstieg von 15%. Als positiv hob der VBN die Sauberkeit der Fahrzeuge und Haltestellen hervor. Goldenstedt. Fachleute des Pflanzenschutzdienstes haben Japankäfer auf einem Grundstück entdeckt. An einer Weinpflanze seien die für den Japankäfer typischen Fraßsymptome nachgewiesen worden. In einer von 8 in der Umgebung aufgestellten Lockstofffallen seien 3 weitere Tiere gefunden worden. Nach Erkenntnissen des Pflanzenschutzdienstes ist im Landkreis Vechta wohl eine etablierte Population entdeckt worden. Die Japankäfer seien dort wohl schon vor 2026 eingeschleppt worden. Japankäfer befallen mehr als 400 Pflanzenarten und können Bestände massiv schädigen. In der Europäischen Union soll eine Ausbreitung des Schädlings verhindert werden. Wer einen Japankäfer, der so groß wie eine 1-Cent-Münze ist und grünlich schimmert, entdeckt, solle dies der Landwirtschaftskammer melden.
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0: Heute zeigt sich das Wetter von seiner ungemütlicheren Herbstseite, vor allem am Nachmittag. Da gibt's fast überall Schauer, die sich bis in den Abend und durch die Nacht ziehen. Ab und an kann es auch kurze Gewitter geben, bei maximal 20 Grad. Am Freitagmorgen noch einige Schauer, dann wird's trockener und auch die Sonne kommt mal wieder raus, bei angenehmeren 18 bis 21 Grad. Und das waren die Nachrichten aus der Region.
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3: Um 14:04 haben wir 6 Meldungen für Sie. Und zwar die A1 Hamburg Richtung Bremen. Die Ausfahrt Hollenstedt ist wegen Bauarbeiten noch bis ca. 16 Uhr gesperrt. Die A1 Osnabrück Richtung Bremen. Zwischen Dreieck Stur und Bremen-Hemeling 3 Kilometer stockender Verkehr vor der Baustelle. Und in der Gegenrichtung zwischen Bremer Kreuz und Bremen-Asten 6 Kilometer stockender Verkehr. Ebenfalls vor der Baustelle. Verzögerung, da brauchen Sie ca. eine halbe Stunde länger. Die A1 Bremen Richtung Lübeck zwischen Maschener Kreuz und Norderelbbrücke stockt der Verkehr auf 5 Kilometer. Da brauchen Sie ca. 20 Minuten länger. Die A7 Hannover Richtung Flensburg zwischen Hamburg-Heimfeld und dem Elbtunnel 4 Kilometer stockender Verkehr. Bremen B6 Autobahnzubringer Überseestadt bis Oldenburger Straße zwischen Hochschulring und Stefanibrücke in beiden Richtungen Stau bzw. stockender Verkehr. Und dann haben wir noch einen Hinweis, und zwar Meierdamm-Sagehorn. Im Bereich Meierdamm in der Gemeinde Euthen kommt es zu einer Rauchentwicklung mit Geruchsbelästigung. Schließen Sie bitte Türen und Fenster und schalten Sie Lüftung bzw. Klimaanlagen ab. Das ist seit heute Morgen, steht das hier schon. Ich will mal hoffen, dass Sie das gelöscht kriegen. Ne? Ich wünsche Ihnen allerseits eine gute Fahrt.
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3: Jo, und seit heute Morgen läuft ja der Tankrabatt. 17 Cent soll es ja günstiger werden mit dem zweiten Tankrabatt ab 1., wie gesagt, jetzt 1. Oktober. Da soll es ja soweit gehen. Darüber habe ich mit meinem Kollegen Dennis Pumm gesprochen. Das gibt's in der ersten halben Stunde. In der zweiten halben Stunde haben wir was über die Delmhorster Innenstadt. Da ist nämlich Anfang des Jahres das Sportlermuseum gegründet worden. Und ansonsten natürlich ganz viel Musik. Und ich freue mich auf jeden Fall auf die nächsten 2 Stunden mit Ihnen und sag ganz artig schönen Nachmittag gewünscht.
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Wie ich finde, ein gute Laune-Song. Al Kent mit Come Back Home hier bei Radio Weser am Nachmittag. Übrigens habe ich diesen Song aus einer Compilation, das sind 4 CDs, die rausgekommen sind 2010. Und zwar beinhalten die Trip-Hop, Disco, Instrumental, Jazz, Hip-Hop, Downtempo und so leicht hausige Sound, wie wir den hier eben von Al Kent auch gehört haben. City Lounge, 7-4 CDs und es lohnt sich auf jeden Fall da mal reinzuhören. Da sind so Künstler drauf wie Mor Sheba zum Beispiel, wie Speech Di Bell, wie Al Kent haben wir eben gehört, Baby Charles, Hard Candy zum Beispiel, Nightmare.

On Vex, Bonobo und so weiter und so fort. Jill Scott zum Beispiel auch. Und es ist auf jeden Fall ja eine Compilation, die ziemlich bunt ist. 4 CDs, auch ziemlich lang. Und kann man auf jeden Fall gut aufhören

0: Im Original ist der Song ja aus den 80er Jahren und Sweet Freedom von Michael McDonald. Und wer ist Michael McDonald? Die Stimme von den Doobie Brothers dürften wahrscheinlich noch bekannter sein. Und Zephyr Doo, die hier eben bei dem letzten Song auch mit dabei waren, ist ein dänisches Musiker-Duo, die durch seine Percussion oder Percussion auffällt, und die haben wir eben hier auch im Hintergrund gehört. Anfangs haben die Klassik gemacht, später Dance, und das hier ist natürlich dem Dance zuzuschreiben, würde ich ja mal so sagen, ne? Wow, das tut ja schon wirklich weh. Wer aktuell tanken muss, dem stehen ja sofort die Tränen in den Augen, ne? Mein Kollege Dennis Pump, der war erst tanken.
1: Ich sag mal so, Olli, einmal voll tanken, mindestens 100 Euro und noch mehr, das war so in der Vergangenheit. Wird also wirklich Zeit, dass der versprochene Tankrabatt der Bundesregierung jetzt mal langsam in Kraft tritt.
0: Heute soll es ja endlich soweit sein, auch wenn sich die Freude vermutlich in Grenzen hält. Der Liter Sprit soll ja ab heute dann 17 Cent weniger kosten, zumindest in der Theorie.
1: Genau, denn ob das wirklich 1:1 an der Zapfsäule weitergegeben wird, das wissen wir nicht, und auch Experten zweifeln daran. So rechnet zum Beispiel der Europäische Automobilclub ACE laut der Bild-Zeitung damit, dass die Preise eben nicht kurzfristig sinken.
0: Im Frühjahr beim ersten Tankrabatt war das ja auch schon so. Da hat Bundeskanzler Friedrich Merz die Konzerne ja ermahnt, die Entlastung

0: Leistung komplett weiterzugeben.
1: Ja, letztlich waren es aber laut Bundeskartellamt trotzdem nur 80%, die da weitergegeben wurden. Entsprechend fordert der ACE-Präsident Andreas Mund, dass die Entlastung nun möglichst vollständig und schnell kommen soll. Und auch der ADAC, der erwartet, dass der Tankrabatt diesmal komplett an die Verbraucherinnen und Verbraucher gehen soll. Großes Ehrenwort versprochen sozusagen, auch wenn die Sache nach dem Gießkannenprinzip erfolgt und damit alle entlastet, egal ob sie viel verdienen oder eben nicht.
0: Ob gerecht oder nicht, erkommt der Tankrabatt der Bundesregierung. Um bis zu 17% könnte der Spritpreis, ich wollte gerade sagen Prozent, 17 Cent könnte der Spritpreis ja heute sinken. Ne? Ich war noch nicht an den Tankstellen heute, ich kann es also nicht bestätigen, aber Sie, die draußen jetzt hier nicht im Studio sitzen, sondern auf der Straße sind und an den Tankstellen vorbeifahren, die werden es natürlich mitbekommen haben. Wir sind auf jeden Fall gespannt.
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Jo, Carla Santana, und Sie werden es gehört haben, Tina Turner mit The Game of Love. Dieser Song ist im Übrigen 2007 erst das erste Mal veröffentlicht worden, obwohl Tina Turner mit Santana diesen Titel ursprünglich im Jahre 2002 schon für das Album Shaman eingesungen hat. Die Plattenbosse haben sich dagegen entschieden, diesen Titel mit ihr zu veröffentlichen, weil sie kein Video dazu drehen wollte. Und somit gab es eine Neuaufnahme auch 2022 mit Michelle Branch, und der Titel ist auf dem Album Shaman ja veröffentlicht worden und war ja ein weltweiter Hit. Der spätere, ja, die spätere Auskopplung, Veröffentlichung 2007 war erst 5 Jahre später, und ja, die Carlos durfte die Originalversion mit Tina schließlich denn auf dem Album Ultimate Santana herausbringen, erst 5 Jahre später. Ja, und das war auch in den 90er Jahren hier, ein bisschen weiter vorne, und zwar Genesis mit dem Stillskin-Sänger, hätte ich fast gesagt, ja. Und die bringen uns jetzt den Kongo ein bisschen näher. Das Album heißt im Übrigen Calling All Stations. Und ja, der Sänger, mir ist der Name gerade entfallen. Ich guck mal eben nach, sag ich Ihnen nach dem Titel.

Jo, Phil Collins hatte 1996, also genau vor 30 Jahren, die Genesis verlassen. 1997 kam das Album Calling All Stations mit dem Sänger Ray Wilson, der Stiltskin vorher ja auch besungen hat oder dort Leadsänger war und hat mit den beiden verbleibenden Mitgliedern Tony Banks und Mike Rutherford das letzte Genesis-Album an den Start gebracht. 1997 war das. Und ja, danach hat Genesis nichts mehr gemacht und sie waren sich auf jeden Fall nicht einig über den Richtungswechsel von Genesis. So steht es auf jeden Fall im Internet und deswegen ist Phil Collins 1996 halt ausgestiegen. Ray Wilson ist auch in unserem Sendegebiet des Öfteren noch unterwegs, auf jeden Fall die letzten Jahre gewesen und ist zum Beispiel, ich meine, auch in der Music Hall Worpswede und hat dort auch Genesis-Songs natürlich zum Besten gegeben. Das nochmal dazu zu Genesis und der Geschichte mit Ray Wilson. Und jetzt ein Klassiker. Hier ist Six-Blade Knife. Die Dire Straits. Hier bei Radio Weser am Nachmittag.

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1: Für unser Sendegebiet und wir haben 14 Uhr und 33 Minuten. Die A1 Hamburg Richtung Bremen, die Ausfahrt Hollenstedt, ist wegen Bauarbeiten bis ca. 16 Uhr noch gesperrt. Nochmal die A1 Osnabrück Richtung Bremen. Zwischen Dreieck Stur und Bremen-Hemeling 3 Kilometer stockender Verkehr vor der Baustelle. Und in der Gegenrichtung zwischen dem Bremer Kreuz und Bremen-Asten 6 Kilometer stockender Verkehr, ebenfalls vor der Baustelle. Da brauchen Sie eine halbe Stunde länger. 20 Minuten länger brauchen Sie auf der A1 Bremen Richtung Lübeck zwischen Maschener Kreuz und Norderelbbrücke 5 Kilometer stockender Verkehr. Nochmal stockender Verkehr und zwar auf der A7 Hannover Richtung Flensburg zwischen Hamburg-Heimfeld und dem Elbtunnel stockt es auf 4 Kilometer. Die A27 Bremen Richtung Bremerhaven ist zwischen Bremen-Hornlehe und Bremen-Überseestadt wegen eines Brandes gesperrt. Die A29 Richtung Ahlhorner Heide, die Einfahrt Wadenburg, ist wegen eines Brandes ebenfalls gesperrt. Und dann haben wir noch Bremen, die B6 Autobahnzubringer Überseestadt bis Oldenburger Straße ist zwischen Hochschulring und Stefanibrücke in beiden Richtungen Stau oder stockender Verkehr. Ich wünsche Ihnen eine gute Fahrt, kommen Sie gut an.
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Mary Boo State hier bei Radio Weser am Nachmittag. Letztes Jahr, Anfang des Jahres 2025, ist das Album Hallucinating Love erschienen. Der Titel, den wir eben gehört haben, war Black Oak. Und jetzt kommen wir weiter zu einer Kulttruppe mittlerweile. Und zwar am 25. September 1960. 76 haben sie in Larry Mullins Juniors Küche, also letzten Freitag, genau vor 50 Jahren, das erste Mal zusammen gespielt. Von wem rede ich? Von U2. Und es ist auch ein neues Album angesagt. Carnival de Luz wird es heißen, wird am 13. November rauskommen. Und es gibt schon ein oder zwei Vorveröffentlichungen. Ich muss jetzt lügen. Ich glaube, eins ist gerade erst gekommen. Das habe ich noch nicht, haben wir noch nicht. Silencio. Aber davor kam Street of Dreams. Und da hören wir auf jeden Fall jetzt nochmal rein. Kleiner Vorgeschmack auf das neue Album von U2 zum 50-jährigen Jubiläum.

0: Jo, was Neues von U2, Street of Dreams heißt die Single. Und ja, wir haben 14 Uhr und 44 Minuten, gleich Viertel vor drei. Und jetzt habe ich hier auf dem Zettel stehen, die kuriosen Feiertage sind jetzt angesagt. Und zwar von Thorsten Folge, der stellt sie ja immer liebevoll zusammen. Und das jede Woche. Und wir haben ja heute den 1. Oktober und das ist der, ja, doppelt gemoppelt heute. Der 1. Oktober ist Weltmusiktag und Tag des CD-Players. Und wie hat mein Kollege heute Morgen in der Frühschiene zwischen 6 und 8 bei Radio Weser am Morgen so treffend gesagt, für die Jüngeren, es sind die 12 cm großen Silberlinge, die in so eine viereckige Kiste namens CD-Player reinkommen und dann kommt da Musik raus. Ne? War heute bei den Jungen, ist ja nur noch Streaming angesagt. Ne? Der 1. Oktober, Tag der CD-Players und Tag der Weltmusik, Thorsten Folge.
1: Auf den heutigen 1. Oktober fallen gleich zwei thematisch passende Kuriose oder besondere Feiertage. Denn heute ist einerseits der Tag des CD-Players, aber auch der Weltmusiktag. Also wäre es doch vielleicht mal wieder Zeit, die eingestaubten CDs aus dem Regal zu nehmen und in den Player zu legen. Denn bei vielen Musikfans haben längst andere Medien die Oberhand gewonnen. Am 1. Oktober 1982 kam der erste CD-Player auf den Markt. In den 80er Jahren, da galt die CD als eine der innovativsten Speicherlösungen überhaupt. Daher hat die CD eine Zeit lang nicht nur die Schallplatte, sondern auch die Audiokassette verdrängt. Wobei man aber auch sagen kann, dass gerade die Schallplatte derzeit wieder auf dem Vormarsch ist. Und selbst die Kassette hat wieder viele neue Anhänger. Aber gerade die einst so innovative CD wurde im Laufe der Zeit von MP3-Playern und digitalen Musikstreaming-Diensten abgelöst. Aber unabhängig davon, ob am heutigen Tag eine CD in den Player wandert, neue Musik gestreamt wird oder eine Platte oder Kassette aufgelegt wird, Hauptsache am Weltmusiktag wird viel Musik gehört. Denn am Weltmusiktag, da soll die Aufmerksamkeit darauf gelenkt werden, dass alle Bevölkerungsgruppen Zugriff auf das Kulturgut Musik haben sollen. Und letztlich ist Musik laut UNESCO auch ideal, um den Frieden und die Freundschaft der Völker zu gewährleisten. Und bevor es hier bei Radio Weser TV nun auch wieder mit der Musik weitergeht, wünschen wir allen Zuhörerinnen und Zuhörern einen schönen 1. Oktober, also einen schönen Weltmusiktag. Und wenn Sie diesem Tag, der ja auch der Tag des CD-Players ist, so richtig gerecht werden wollen, dann hören Sie ja vielleicht auch mal wieder eine Ihrer alten Lieblings-CDs.
0: Ja, mit der alten Lieblings-CD kann ich wahrscheinlich nicht dienlich sein, weil das wäre ja auch zu viel verlangt, für alle verschiedenen Musikgeschmäcker jetzt das Richtige zu spielen. Aber wir haben die Foo Fighters für Sie rausgesucht mit Mark Ronson. Hier ist Making a Fire.

0: Soul and Funk aus Dänemark. 9 Jahre alt mittlerweile. Das Album heißt Soul Sound System. Die Band Detroit 2017. Wie gesagt, erschien Roll with the Punches, war der Ausschnitt daraus. Wirklich guter Funk und Soul, würde ich mal sagen, aus Skandinavien. Weitere Titel werden wir hier wahrscheinlich in den nächsten Wochen auch, zumindest bei mir, können wir immer mal wieder reinhören. Gefällt mir auf jeden Fall richtig gut. Das letzte Album von denen ist ein Instrumentals-Album, was auch über unsere Musterschiene gekommen ist. Musterschiene heißt, ja, wir haben Firmen, die uns bemustern und die uns neue Musik zuschicken. Früher gab es das in CD-Form oder in Tonträgerform überhaupt in den Briefkasten morgens. Heute ist es in deinem digitalen Briefkasten, in den Mails, und da senden dir die Firmen, die Promotion-Firmen, solche Titel zu. Ja, sind nicht alle so gut, kann man nicht anders sagen. Man muss auch oft viel hören, und es ist auch viel in Anführungsstrichen Ausschuss, beziehungsweise vielleicht für das Senden nicht unbedingt geeignet, für andere Gelegenheiten auf jeden Fall. Aber Detroit hat mich zumindest beeindruckt, als ich das letzte Album in Instrumentals bekommen habe, dass ich in die älteren Sachen reingehört habe, und somit bin ich auf das Album Soul Sound System 2017 von denen gestorben. Gefällt mir auf jeden Fall richtig gut. Übrigens, seit Anfang des Jahres hat in der Delmhorster Innenstadt das Sportlermuseum e.V. geöffnet. Diese Einrichtung ist ziemlich einzigartig, nicht nur für die Stadt, und für diesen Monat plant der Verein noch ein besonderes Event. Unsere Praktikantin Jasmin hat sich mit dem Gründer des Museums, Frank Schäfka, mal unterhalten.
1: Herr Schäfka, Sie haben eine Sammlung von über 50.000 Teilen. Wie kam das denn dazu?
2: Ja, also das ist, wie ich immer so sage, eine Jugendsünde gewesen. Ich war 15 Jahre alt, 1980. In meiner Heimatstadt Schwerin wurde Gerd Wessig, oder aus der Heimatstadt Schwerin Gerd Wessig, im Hochsprung in Moskau Olympiasieger mit Weltrekord. Wenig später konnte ich von ihm und anderen Sportlern eine Unterschrift bekommen in meinem Olympiabuch. Und das habe ich erstmal jahrelang weiterentwickelt, jahrzehntelang kann man sagen. Und irgendwann damit Ausstellungen gestaltet mit Teilen, die ich auch noch da zusätzlich bekommen habe. Und so wurden es immer mehr, meistens alles Geschenke von den Sportlern oder deren Familien. Und so ist eine Sammlung von diesen ganz, ganz vielen Exponaten entstanden, die halt wirklich zu 99% aus Geschenken besteht, mit der Mission, die ich mitbekommen habe. Du erzählst unsere Geschichte, du sorgst dafür, dass man uns nicht vergisst, und das motiviert ganz, ganz viele dieser Athletinnen und Athleten, sich dann wirklich von ihren wertvollen Erinnerungen zu trennen, und freuen sich immer, wenn ich darüber erzähle.
1: Sie hatten ja davor diese Sammlungen bei sich zu Hause. Wie kam es denn auch dazu, dass Sie halt eben von ihm zu Hause jetzt so was Eigenes hier in der Delmhorster Innenstadt haben?
2: Naja, das ist natürlich auch wieder eine lange Geschichte, wie diese ganze Entstehung. Letzten Endes war es zu Hause sehr schön auch präsentiert bei uns. Also ich habe da 120 Quadratmeter im Dachgeschoss auch schon Führungen gemacht für Schulklassen, interessierte Leute. 28 olympische Medaillengewinner haben mich dort besucht, und alle haben im Prinzip immer gesagt, das ist so einzigartig und toll, aber viel zu klein. Und letzten Endes ist auch die Stadtpolitik, Oberbürgermeisterin und Leute von der Wirtschaftsförderung darauf angesprungen und haben gesagt, ja, wir müssen da was draus machen. Und dann letzten Endes hat man Leerstand in der Fußgängerzone erreichlich, aber die DWFG hat es dann geschafft, diese Räumlichkeiten für mich zu finden. Und so habe ich jetzt meine knapp 500 Quadratmeter Ausstellungsfläche. Und ich sag mal so, das ist im Moment auch schon wieder ganz schön voll. Und mal gucken, es gibt ja noch mehr Leerstand.
1: Sie haben ja laut Ihrer Website so also Anfang Oktober dieses Sportlerfest, wo verschiedene Athleten oder Olympiasieger zu Ihnen kommen und da auch noch eine Tour daraus machen. Was genau machen Sie da denn genau, und was genau können die Delmhorster oder auch andere Sportinteressanten da bei Ihnen erleben?

0: Es ist eine Tradition, dass sich deutsche olympische Medaillengewinner, überhaupt Olympiasportler, treffen jährlich. Und nachdem nun viele von diesen Menschen meinen engeren Bekanntenkreis darstellen und erfahren hatten, dass mein Museum entstanden war in dieser Größenordnung wie jetzt, hatten die dann den Wunsch geäußert, ihr nächstes Jahrestreffen in Delmenhorst durchzuführen. Und jetzt kommen also tatsächlich um die 70 olympische Medaillengewinner und weitere Spitzenathleten vom 15. bis 18. Oktober nach Delmenhorst. Und wir haben ein ausgeklügeltes Kulturprogramm ausgedacht. Natürlich Führung durchs Museum, Festabend in der Markthalle und Eintragung ins Goldene Buch der Stadt. Das wird am 17. Oktober stattfinden in der Markthalle. Und im Anschluss daran, also gegen 11 Uhr, ist dann 1,5 bis 2 Stunden Autogrammstunde, Meet and Greet für die gesamte Bevölkerung und Interessierte auch aus dem Umland vorgesehen. Das heißt, jeder, der sich so für die Sportgeschichte interessiert, hat die Möglichkeit, solche Namen wie Ulrike Meifert, Birgit Fischer, Renate Stecher, Cornelia Ender, Jochen Danneberg persönlich zu treffen, Unterschriften mitzunehmen, Fotos zu machen. Also auf jeden Fall, wir möchten, dass die Delmenhorster Bevölkerung ganz viel Teil hat daran. Und für diese ganzen Aktivitäten brauchen wir natürlich jegliche Art von Unterstützung. Jetzt einerseits monetärer Art, aber auch für die Tombola, die wir dort planen, auch Sachpreise, die dann die Athletinnen und Athleten mitnehmen können nach diesen tollen Tagen hier in Delmenhorst. Und wir freuen uns über jede Art von Hilfe. Auch beim Catering am Abend bräuchten wir immer noch Unterstützung von netten Menschen, die also bereit sind, dort diese olympischen Helden mit zu bedienen, sage ich mal.
1: Soweit der Gründer des Delmenhorster Sportlermuseums, Frank Schäfka. Das Museum hat montags bis donnerstags von 14 bis 18 Uhr im Übrigen geöffnet. Autogrammstunde für den Olympia oder für die Olympiasiegerinnen und Olympiasieger findet am Samstag, den 17. Oktober von 11 bis 13 Uhr in der Delmenhorster Markthalle statt. Na dann. Ja, und wir haben eine Minute vor 15 Uhr. Wir schalten gleich natürlich rüber zu den News aus aller Welt vom Deutschlandfunk und hören uns dann noch eine weitere Stunde wieder. Bis gleich.

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1: Die Nachrichten. Die Innenminister der Europäischen Union haben die angekündigte Verordnung zur Rückführung von Migranten in Drittstaaten verabschiedet. Lediglich Spanien stimmte bei dem Treffen in Luxemburg dagegen. Das Gesetz sieht vor, dass erstmals Menschen gegen ihren Willen in Länder abgeschoben werden können, die sie zuvor nie betreten haben. Bis Ende des Jahres sollen demnach Abkommen mit Partnerstaaten unterzeichnet werden. Dabei werden unter anderem Ruanda und Uganda genannt. Im Juni hatte bereits eine Mehrheit des EU-Parlaments der Verordnung zugestimmt. Nach der gescheiterten Hinrichtung einer verurteilten Mörderin im US-Bundesstaat Tennessee gibt es scharfe Kritik an den Behörden. Ein Sprecher der gemeinnützigen Organisation Death Penalty Information Center sagte, der Vorfall sei das Schlimmste, was man je gesehen habe und unterscheide sich von jeder anderen fehlgeschlagenen Hinrichtung der modernen Zeit. Die deutsche Generalsekretärin der Menschenrechtsorganisation Amnesty International, Ducho, meinte, der Fall zeige, dass es keine humane Hinrichtungsmethode gebe. Die Anwälte der 50-jährigen Delinquentin warfen den Behörden vor, die im Vorfeld der Hinrichtung vorgebrachten Bedenken nicht ernst genommen zu haben. Trotz zweier Giftspritzen hatte die Frau überlebt und wurde in ein Krankenhaus gebracht. Über ihren momentanen Zustand ist nichts bekannt. Der Gouverneur von Tennessee hat die für dieses Jahr geplanten Hinrichtungen ausgesetzt und eine unabhängige Untersuchung angeordnet. Das Bundeskanzleramt stoppt Medienberichten zufolge vorerst den Entwurf von Finanzminister Klingbeil zur Einführung einer Steuer auf zuckerhaltige Getränke. Der Vorschlag sei in dieser Form im Kabinett nicht mehrheitsfähig, meldet die Deutsche Presseagentur unter Berufung auf Regierungskreise. Demzufolge weicht der Vorschlag aus dem Finanzministerium von jenem der Finanzkommission Gesundheit ab, der die vereinbarte Grundlage ist. Geplant war laut dem Gesetzentwurf, die Steuer Mitte kommenden Jahres einzuführen.

0: Die Abgabe sollte nach Angaben des Finanzministeriums auf alle Getränke mit mehr als 5 Gramm Zucker pro 100 Milliliter erhoben werden und rund 1 Milliarde Euro im Jahr einbringen. Spitzenpolitiker von Linken, Grünen und SPD in Berlin sind zu ersten Gesprächen über die mögliche Bildung einer Landesregierung zusammengekommen. Die Landesvorsitzende der Grünen, Stahr, sagte, es handle sich um ein vertrauliches Vorgespräch. Erst danach soll entschieden werden, ob Sondierungsgespräche aufgenommen werden. Die Grünen-Politikerin Dröger hatte im Vorfeld betont, sie sehe die Voraussetzungen für Sondierungsgespräche bisher nicht erfüllt. Dem Sender NTV sagte Dröge, es gebe zwar eine Schnittmenge, insbesondere beim Thema Gerechtigkeit. Von den Berliner Linken forderte sie unter anderem, härter gegen Antisemitismus in den eigenen Reihen vorzugehen. Bei der Wahl zum Berliner Abgeordnetenhaus vor 1,5 Wochen war die Linke mit 25,7% deutlich stärkste Kraft geworden. In einer Koalition mit den Grünen und der SPD könnte sie die Landesregierung für Berlin bilden. Nach der bundesweiten Razzia gegen ein internationales Geldwäschenetzwerk haben die Behörden Ermittlungen gegen 71 Beschuldigte aufgenommen. Nach Angaben der Staatsanwaltschaft richten sich die Vorwürfe vor allem gegen die Führungsebene der Rockergruppe Hells Angels in Duisburg. 2 Hauptbeschuldigte sollen die Rädelsführer sein. Andere hochrangigen Mitgliedern werden schwere Gewaltdelikte wie Erpressung und Nötigung vorgeworfen. Die Polizei Duisburg hat ein Hinweistelefon eingerichtet. Bürger können dort Angaben zu möglichen Schutzgelderpressungen und anderen Straftaten machen. Mehr als 1.000 Einsatzkräfte hatten gestern rund 130 Objekte in Nordrhein-Westfalen, in weiteren Bundesländern sowie im europäischen Ausland durchsucht. Dabei wurden 14 Haftbefehle vollstreckt und fast 50 Millionen Euro eingezogen. Der Einsatz dauert nach Angaben der Polizei auch heute noch an. Das Wetter. In der Westhälfte viele Wolken mit schauerartig verstärkten Regenfällen und einzelnen Gewittern. Sonst von Westen zunehmend wolkig, aber noch trocken. Höchstwerte 18 bis 26 Grad. Morgen vom Süden bis in den Nordosten gebietsweise etwas Regen oder einzelne Schauer. Im Westen und Nordwesten zunehmend heiter und trocken bei 18 bis 23 Grad. Die weiteren Aussichten. Samstag teils heiter, teils wolkig, vereinzelt Schauer. Im Norden etwas Regen, 18 bis 24 Grad. Das waren die Nachrichten.
1: Das waren die Nachrichten vom Deutschlandfunk. 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
2: Um 15 Uhr und 5 Minuten. Ich fange mal mit dem Unfall an. Vorsicht bitte, auf der A1 Hamburg Richtung Bremen zwischen Sittensen und Elsdorf befindet sich eine ungesicherte Unfallstelle. Gegenstände auf der Fahrbahn. Und zwar Vorsicht bitte auf der A7 Hannover Richtung Hamburg zwischen Mellendorf und Berghof liegt ein Plastikteil. Dann haben wir jetzt mal erstmal noch eine Straßensperrung. Und zwar die A1 Hamburg Richtung Bremen. Die Ausfahrt Hollenstedt ist wegen Bauarbeiten bis ca. 16 Uhr gesperrt. Und jetzt haben wir dreimal stockenden Verkehr. Und zwar die A1 Osnabrück Richtung Bremen zwischen Dreieck Stur und Bremen-Himmeling 5 Kilometer vor der Baustelle. In der Gegenrichtung zwischen Bremer Kreuz und Bremen-Asten gibt es 7 Kilometer und da brauchen Sie ca. 45 Minuten länger. Die A1 Bremen Richtung Lübeck zwischen Maschener Kreuz und Norderelbbrücke 5 Kilometer stockender Verkehr, 20 Minuten länger. Und ebenfalls 20 Minuten länger brauchen Sie auf der A7 Hannover Richtung Flensburg zwischen Hamburg-Heimfeld und dem Elbtunnel stockt der Verkehr auf 6 Kilometer. Unfall, und zwar auf der A29 Richtung Ahlhorner Heide. Die Einfahrt Wadenburg ist wegen eines Brandes gesperrt. Hier steht auf jeden Fall Unfall. Und nochmal Stau, und zwar Bremen, die B6 Autobahnzubringer Überseestadt bis Oldenburger Straße zwischen Hochschulring und Stefanibrücke in beiden Richtungen Stau bzw. stockender Verkehr. Und was noch zu sagen wäre, der untere Osterdeich ist natürlich gesperrt und die Feierlichkeiten zum Deutschen Tag der Einheit, hätte ich fast gesagt, finden ja am Wochenende statt und von daher ist der Osterdeich im unteren Bereich, also im, Richtung von der Stadt Richtung, ich weiß gar nicht wie weit, gesperrt und das wird auf jeden Fall die nächsten Tage noch weiter ausgedehnt, würde ich mal sagen und das wäre auf jeden Fall alles, was zu sagen wäre. Gute Fahrt!
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1: Jo, noch eine weitere Stunde mit Oliver Popp und wir haben wie immer die Kulturtipps für Sie in dieser Stunde und in der nächsten Stunde oder in der nächsten halben Stunde, sag ich mal, gibt's auch noch die Kinozeit. Die News aus der Region stehen auch noch in den Startlöchern und was gibt's sonst noch? Viel Musik. Schönen Nachmittag weiterhin.
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Du, das ist mir beim Zusammenstellen gar nicht aufgefallen. Der Auftakt der ersten Stunde, der zweite Titel, der war ja auch inklusive Michael McDonald mit Safri Du. Ja, in einer, wie soll ich sagen, Remix-Version von Sweet Freedom. Und hier nochmal Michael McDonald, der Doobie Brothers

Sänger mit Ja, Mo Be There, Anfang der zweiten Stunde, Auftakt der zweiten Stunde. Und jetzt machen wir gleich weiter mit neuer Musik. Ich habe mal meinen Ordner der, Bemusterung wieder durchgeguckt und

Ja, ganz frisch hier bei Radio Weser am Nachmittag. Eine deutsch-spanische Live- und Retro-Pop-Band, die 2019 gegründet wurde. So steht es hier auf jeden Fall. Und zwar wo? In Schwerin, ja. Sie, Lisa Michelle Lietz, kommt aus Schwerin. Die Sängerin, die haben wir eben gerade gehört. Und der Gitarrist und Songwriter und Produzent Jordi Arno Rubio, der kommt aus Barcelona. Und ich sagte eben zum 30.

Ende diesen Monats soll das neue Album kommen. Da habe ich mich verlesen. Sie brauchen noch ein Jahr länger, also 13 Monate, bis das neue Album erscheinen wird. Und das war auf jeden Fall schon mal ein Vorgeschmack. Ein Album haben sie schon veröffentlicht, hört sich auch ganz gut an. Und was mich immer wundert, ist dieses Genre, wie das immer beschrieben wird, wenn sie diese Art Musik machen. Das ist ein Mix aus Disco, aus Soul, aus Funk und so, das kann ich alles unterschreiben. Retro-Pop auch noch, aber Yacht-Rock, das klingt für mich immer so weichgespült. Und so weichgespült fand ich den jetzt nun auch nicht. Oktober London hat übrigens auch ein neues Album rausgebracht und da hören wir jetzt mal rein. Love Me For Me heißt das Album und wir hören in den Titel Silent Street mit rein. Ganz frisch auch ebenfalls hier bei Radio Weser am Nachmittag. Oktober London.

Das neue Album von Oktober landen Mitte August in den Plattenläden und überall da, wo es Schallplatten und Tonträger gibt, natürlich zu erwerben und im Streaming natürlich auch. Ich sag extra Streaming und weil ich ein Tonträger-Fetischist bin und gar nicht so unbedingt auf Streaming stehe und auf irgendwelche Blasen, in denen man dann landet, wenn man bestimmte Musikrichtung hört. Ja, neues Thema. Kickern, Daten, Bierdeckel schnappen oder Bierpong. Das sind beliebte Kneipensportarten und da nehme ich sie jetzt mal mit hin in die Kneipen. Aber es gibt auch noch einige nette Beschäftigungen, die vor allen Dingen in den 70er und 80er Jahren sehr angesagt waren in vielen Kneipen und Bars. Ich rede vom Flippern. An den bunten, piepsenden, blinkenden Geräten konnte man den ein oder anderen Abend ja nun wirklich verbringen mit seinen Freunden und mein Kollege

0: Marc Sender, der ist für uns mal nach Ethelsen im Kreis Verden gefahren, um ja, auf der Suche nach Flipperautomaten und jemanden, der damit zu tun hat.
1: Aus den meisten Kneipen und Spielhallen sind sie mittlerweile verschwunden. Flipperautomaten. Wer sich an solchen Geräten austoben will, muss wirklich suchen, um die Nadel im Heuhaufen zu finden. Stefan Festerling ist Flipper-Experte und das Flipper-Fieber ging bei ihm so los.
2: Wilde Geschichte, ich hatte mal zu viel Platz. Mittlerweile sei eher umgekehrt, dass man zu wenig Platz hatte. Damals war es halt so, man hatte ein Zimmer, das war leer, da stand ein Tisch drin und dann ging es halt damit los, da muss irgendwas rein, eine Bar reingebaut und dann zu einer Bar gehört auch ein Dattelautomat und dann beim Freund einen Flipper gesehen und dann war der erste Flipper da und die Dinger vermehren sich unheimlich schnell. Dann kam der zweite, kam der dritte und der vierte musste dann schon ausgelagert werden zu Freunden. Dann kam der fünfte und dann brauchte ich eine neue Wohnung.
1: Stand heute stehen hier so um die 30 Flipper in seinem Domizil und Stefan Festerling hat sein Hobby quasi zum Beruf gemacht. Sein Geschäft hat er noch um weiteres Kneipensortiment wie Dartscheiben, Billardtische und Tischkicker erweitert. Alles hier kann man leihen und gegebenenfalls sogar kaufen. Das Schönste sind aber die Abende und Veranstaltungen, die hier ablaufen, an denen man die Geräte ausprobieren und sich auch messen kann. Regelmäßig gibt es hier offene Spieltage, Dart- und Flipper-Turniere und es wird auch eine Kneipensport-Olympiade veranstaltet.
2: Ja, so die klassischen Kneipensportarten dann halt zusammenzufassen, also reine Flipper-Turniere hat man vielleicht schon mal gehabt oder ein reines Dart-Turnier kennt man und wir wollen halt eben alles, weil wir es halt bei uns hier in der Location abbilden können. Wir haben sowohl dann Dart, Kicker und Flipper und das wird dann halt im Zweierteam gespielt, sodass wir dann halt quasi dann die Kneipenmeister dann halt erspielen.
1: Wer mitmachen will, sollte vielleicht die ein oder andere Kneipe schon mal besucht haben, um hier mitzuhalten. Testweise soll der klassische Dreikampf Dart, Flippern, Kickern in diesem Jahr um die Spiele Bierpong und das beliebte Bierdeckelschnappen erweitert werden. Jeder, der sich mal ausprobieren will, kann sich hier anmelden. Zum Flippern werden monatlich mehrere offene Spielabende angeboten. Doch wer will eigentlich noch Flipper spielen?
2: Also wir haben alle Altersgruppen da. Wir haben Ältere da. Wir hatten jetzt neulich zum Beispiel den 65. Geburtstag. Die hatten alle Spaß an den Geräten. Wir haben auch einen Kindergeburtstag, da geht's los mit 6 Jahren. Dann haben wir halt hier einen Tritt, dass die Kiddies dann halt auch wirklich, wenn sie halt wirklich nicht aufs Gerät gucken können, kriegen sie einen kleinen Tritt oder eine Bierkiste, dass sie dann halt auf die Automaten gucken können.
1: Nur bei den Jugendlichen kommen die Kästen nicht mehr so an.
2: So die Generation so um 16, 17 rum, konnten damit nichts anfangen, das dauert zu lange, standen davor, wussten nicht, welche Knöpfe sie drücken sollen. Sie haben auf allen Sachen rumgedrückt, das ging nicht schnell genug, da war zu wenig Action, ich kann nichts gewinnen. Es kamen dann Fragen, was kann ich denn hier gewinnen, wo kommt denn hier was raus? Den Münzschlitz haben sie alle gefunden, das ja, aber die Knöpfe an der Seite, wo man halt die Flipperfinger betätigen kann, da gab es schon Schwierigkeiten.
1: Mittlerweile stehen die Geräte eher bei Sammlern hoch im Kurs. Im Vergleich zu den 1990ern haben sich die Preise mittlerweile verzehnfacht. Das älteste Gerät hier in Ethelsen ist immerhin knapp 50 Jahre alt und funktioniert. Vorsicht, es besteht durchaus Suchtgefahr. Wenn man auf seinen Lieblingsflipper gestoßen ist, kann es schnell passieren, dass gespielt wird, bis das Licht ausgeht.
0: Übrigens, diesen Beitrag gibt es auch in voller Länge mit bewegten Bildern und zwar auf unserer Facebook-Seite von Radio Weser TV oder auch auf unserem YouTube-Channel. Und mein erstes Erlebnis mit dem Flipper, wenn ich das mal so anfügen darf, ja, da durfte ich das erste Mal mit in eine Gaststätte. Dort stand ein Flipper, ich war noch pöks und konnte kaum drüber gucken und man hat mir dann einen Stuhl vor den Flipper gestellt, damit ich auch oben an die Knöpfe rankomme, vernünftig zumindest einen Überblick über das Spielfeld habe. Ja, eine schöne Erinnerung und das ist ja auch nun, ich würde sagen, fast 60 Jahre her. Na, hier ist Radio Weser am Nachmittag.

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1: Mit Dennis Pumm die Schlagzeilen. Bremen, Obdachlose mit Böller verletzt. Niedersachsen will Bürokratie zügiger abbauen. Bremen, Busse und Bahnen oft unpünktlich laut Bericht. Und Goldenstedt, Japankäfer auf Grundstück entdeckt. Bremen. Drei Jugendliche haben am Dienstag eine Obdachlose mit Böllern verletzt. Wie die Polizei mitteilte, schlief die 56-Jährige auf einem Betonquader. Die Jugendlichen umringten sie. Nach bisherigen Erkenntnissen der Beamten legten sie mehrere Silvesterböller auf der Frau ab und zündeten diese an. Anschließend seien die etwa 12 bis 14 Jahre alten Jugendlichen mit einem Linienbus in Richtung Innenstadt geflüchtet. Die Frau erlitt den Angaben zufolge leichte Brandverletzungen. Die Polizei ermittelt wegen gefährlicher Körperverletzung und sucht auch nach Zeugen. Niedersachsens Landesregierung will Bürokratie abbauen und hat dafür eine erste Streichliste beschlossen. 272 Berichts-, Dokumentations- und Nachweispflichten sollen abgeschafft oder vereinfacht werden, wie die Staatskanzlei mitteilte. Die Umsetzung beginnt demnach sofort. Betroffen seien unter anderem Schulen, Campingplätze und Kommunen. So müssen Lehrkräfte zum Beispiel Beratungsgespräche bei der Wahl der weiterführenden Schule künftig nicht mehr schriftlich dokumentieren. Auch die Pflicht für Campingplätze, einen festen Telefonanschluss und bestimmte Notfallaushänge bereitzuhalten, fallen weg. Insgesamt seien rund 3000 Pflichten erfasst worden. Etwa 700 davon beruhten allerdings auf Bundes- oder EU-Recht. Ministerpräsident Olaf Lies kündigte an, weitere Vorschriften auf den Prüfstand zu stellen. Bremen. Der ÖPNV im Bereich des Verkehrsverbundes Bremen-Niedersachsen, VBN, war im vergangenen Jahr erneut unpünktlicher. Das geht aus dem Qualitätsbericht des VBN für das vergangene Jahr hervor. Demnach sind besonders Busse im Regionalverkehr unpünktlich. Mehr als ein Drittel kommt zu spät zu den Haltestellen. Deutlich besser sieht es im Stadtverkehr aus. Dort sind etwa 80% der Busse und Bahnen pünktlich. Angestiegen ist die Zahl der Reklamationen. Im vergangenen Jahr forderten 22.000 Passagiere eine Fahrpreiserstattung. Das ist ein Anstieg von 15%. Als positiv hob der VBN die Sauberkeit der Fahrzeuge und Haltestellen hervor. Goldenstedt. Fachleute des Pflanzenschutzdienstes haben Japankäfer auf einem Grundstück entdeckt. An einer Weinpflanze seien die für den Japankäfer typischen Fraßsymptome nachgewiesen worden. In einer von 8 in der Umgebung aufgestellten Lockstofffallen seien 3 weitere Tiere gefunden worden. Nach Erkenntnissen des Pflanzenschutzdienstes ist im Landkreis Vechta wohl eine etablierte Population entdeckt worden. Die Japankäfer seien dort

0: wohl schon vor 2026 eingeschleppt worden. Japankäfer befallen mehr als 400 Pflanzenarten und können Bestände massiv schädigen. In der Europäischen Union soll eine Ausbreitung des Schädlings verhindert werden. Wer einen Japankäfer, der so groß wie eine 1-Cent-Münze ist und grünlich schimmert, entdeckt, solle dies der Landwirtschaftskammer melden.
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0: Heute zeigt sich das Wetter von seiner ungemütlicheren Herbstseite, vor allem am Nachmittag. Da gibt's fast überall Schauer, die sich bis in den Abend und durch die Nacht ziehen. Ab und an kann es auch kurze Gewitter geben, bei maximal 20 Grad. Am Freitagmorgen noch einige Schauer, dann wird's trockener und auch die Sonne kommt mal wieder raus, bei angenehmeren 18 bis 21 Grad. Und das waren die Nachrichten aus der Region.
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2: Um 15.34 Uhr. Die A1 Hamburg Richtung Bremen. Die Ausfahrt Hollenstedt ist wegen Bauarbeiten bis ca. 16 Uhr noch gesperrt. Nochmal die A1 Osnabrück Richtung Bremen. Zwischen Dreieck Stur und Bremen-Hemmeling. 7 Kilometer Stau vor der Baustelle. In der Gegenrichtung zwischen dem Bremer Kreuz und Bremen-Asten sind es 8 Kilometer Stau vor der Baustelle. Da brauchen Sie ca. eine Dreiviertelstunde länger. A1 Bremen Richtung Lübeck. Zwischen Maschener Kreuz und Norderelbbrücke 7 Kilometer stockender Verkehr, da brauchen Sie ca. eine halbe Stunde länger. Nochmal die A7 Hannover Richtung Flensburg. Zwischen Hamburg-Heimfeld und dem Elbtunnel staut es sich auf 5 Kilometer, da brauchen Sie 20 Minuten länger. Die A29 Richtung Alheuner Heide ist die Einfahrt Wadenburg wegen eines Brandes nach wie vor gesperrt. Und was haben wir noch zu vermelden? Bremen, die B6 Autobahnzubringer Überseestadt bis Oldenburger Straße zwischen Hochschulring und Stefanibrücke in beiden Richtungen Stau bzw. stockender Verkehr. Ich wünsche Ihnen eine gute Fahrt.
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One more time. Old School Sound hier bei Radio Weser am Nachmittag. Ben E. King mit Supernatural Thing. Das Ding ist von 1975, sprich 51 Jahre alt. Und dann machen wir jetzt mal einen Schritt in die Neuzeit. Und zwar Jalen Nigonda hat ein Album rausgebracht im Sommer. Ich meine, Ende Juni muss es gewesen sein. Doctrine of Love heißt es. Und wie steht es dazu in der Kritik? Auf seinem neuen Album begeistert Jalen mit klassischem Soul im Stil der alten Schule. Schon sein gefeiertes Debüt Come Around and Love Me spiegelte seine große Liebe zu Motown, zu Doo-Wop und zu Marvin Gaye wieder. Genau an diese Tradition knüpft er nun mit dem Nachfolger an, getragen von einem authentisch zeitlosen Sound und Ngondas unverwechselbarer Stimme, die zum Dahinschmelzen einlädt. Wollen wir mal hören, ob er hält, was er versprochen hat. Anyone in Love ist der Titel aus dem neuen Album. Hier ist Jalen Nigonda.

0: Wenn das kein Motown-Style ist und kein Marvin Gaye Style, dann weiß ich auch nicht. Das neue Neil Gonda-Album The Doctrine of Love hier mit Anyone in Love hier bei Radio Weser am Nachmittag. Übrigens, sein Debütalbum oder auch der Titel If You Don't Want Me ist im Internet über 250 Millionen Mal gestreamt worden. Ich bin ja mal gespannt, ob er es mit diesem Album auch schafft. Er ist sich auf jeden Fall treu geblieben und es ist Soul im Stile des Motown-Labels, würde ich mal sagen. Und Marvin Gaye, der würde das, glaube ich, auch unterschreiben. Ne? Und jetzt die Kulturtipps vom 3. bis zum 6.10.
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2: Der Name Christoph Sieber steht für bitterböses und gleichermaßen kluges Politkabarett und er zählt damit sicherlich zu den wichtigsten Stimmen seiner Zunft im deutschsprachigen Raum. Seine Mischung aus beißendem Spott, viel Humor und Gesellschaftskritik bringt Sieber am Samstag, den 3. Oktober ab 20 Uhr auf die Bühne der Nordenhammer Jahnhalle. Am Sonntag, den 4. Oktober, heißt es im Lagerhaus im Bremer Viertel wieder Late-Night-Jazz und Barkultur. In entspannter Clubatmosphäre können sich hier lokale Musikerinnen und Musiker und Musikbegeisterte treffen, um gemeinsam zu jammen und den Sonntagabend mit handgemachter Musik ausklingen zu lassen. Los geht's um 21 Uhr. Der Berliner Stand-Up-Comedian Tutti Tran kommt mit seinem Programm Work-Life-Balance auf die Bühne des Metropoltheaters. Mit viel Selbstironie und politisch unkorrektem Humor nimmt er familiäre Klischees und die Absurditäten des modernen Lebens ins Visier. Der Abend beginnt um 20 Uhr. Am Dienstag, den 6. Oktober, lädt das Kulturhaus Kasch in Achim zu einem entspannten Info- und Kleinkunstabend ins hauseigene Café ein. Neben regionalen Snacks gibt es kurze literarische Beiträge und akustische Live-Musik von lokalen Künstlern. Eine Gelegenheit, um in gemütlicher Runde Kontakte zu knüpfen und Kultur im Umland zu genießen. Der Abend, der unter dem Motto steht, Kulturcafé im Kasch, startet um 18.30 Uhr.

0: stürzen wir uns jetzt mal in ein Abenteuer. Mitten in Alaska kämpfen Brad Pitt und sein Hund ums Überleben. Eiserne Wildnis heißt der Streifen, der jetzt im Kino läuft. Mein Kollege Dennis Pum, der hat da schon mal reingeschaut.
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2: Oh Scheiße! Du heiliger Zombie!
3: Upgrade!
4: Action!
3: Gib Pfote, Kumpel. Bist ein Guter.
5: In den endlosen Weiten Alaskas müssen Brad Pitt, Ex-Soldat und sein Schäferhund Odin ums Überleben kämpfen. In eiserne Wildnis.
3: Ist okay. Komm, Kumpel. Es war nur ein Albtraum. Wir sind nicht mehr dort.
5: Beide, auch sein Hund, sind Kriegsveteranen. Geplagt von Albträumen finden sie in der unberührten Natur Alaskas den Frieden, den die beiden sich erträumen.
6: Hey, hab ich das Silber im Maul deines Hundes gesehen?
3: Odin war ein Aufklärungshund. Der Feind hat ihm Ziegelstein ins Maul geschlagen.
6: Hat dasselbe Arschloch ihm das Bein gebrochen?
3: Ja.
6: Hoffe, du hast dem Kerl ordentlich die Meinung gegeigt.
5: Doch auf dem Heimweg im kleinen Flugzeug stürzen sie ab. Ein Überlebenskampf in der Wildnis beginnt. Das heißt, endlose Meilen zurück. Zurück in die Zivilisation.
3: Ich bring dich nach Hause. Wir müssen es wohl auf die harte Tour machen.
5: Sie versuchen, dem unberechenbaren Wetter, reißenden Flüssen und wilden Tieren zu trotzen. Sehr berührend das tiefe Vertrauen zwischen Hund und Mensch. Die beiden würden füreinander sterben.
3: Ich halte dich. Ganz ruhig, Kumpel.
5: Eiserne Wildnis zeigt einmal mehr, dass Brad Pitt diese Abenteuerfilme doch ganz gut zu Gesicht stehen.
3: Wir schaffen das. Wir haben Schlimmeres durchgemacht.
5: Erinnert teilweise ein wenig an den Film mit Will Smith, I Am Legend. Er ist ja damals auch mit seinem Schäferhund durch leere Straßen gezogen. Diese Vibes kommen so ein bisschen zurück. Ein spannender Film mit vielen Gänsehautmomenten.
3: Sterben lassen. Ich bin bei dir.

Jo, da ging's aber ziemlich schnell zu Ende, würde ich mal sagen, nicht? Jo, und es ist auch fast zu Ende. Wir haben 15 Uhr und 55 Minuten. 5 Minuten bleiben uns noch bis zur Schalte. Dann teilt sich der Sender wieder auf in den Bremer Raum, sprich 92,5, beziehungsweise auch in den Bremerhavener Raum. Der ist unter 90,7 zu erreichen. Natürlich auch unter DAB+. Und natürlich weltweit der Stream von überall natürlich. Und was bleibt mir zu sagen? Hat mir wieder richtig Spaß gemacht, heute Nachmittag den Nachmittag mit Ihnen zu verbringen. Ja, ich kling mich jetzt aus, ich schnapp mir meine Hunde und werde erstmal eine Runde gehen. Und dann gibt's noch erstmal einen gepflegten Kaffee. Und Ihnen wünsche ich auf jeden Fall alles Gute und machen sich eine schöne Zeit. Wenn Sie mich wieder hören wollen, nächsten Donnerstag 14 Uhr hier auf der Welle, auf dem besten Sender der Stadt. Und in diesem Sinne verabschiede ich mich jetzt hier von Ihnen. Ich bin Oliver Popp und ja, vielen Dank fürs Zuhören.

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